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1: Ich bin Florian Klaus. Bis zu 6.000 Euro Prämie gibt es für Käufer von E-Autos durch ein neues Förderprogramm vom Staat. Ab heute sollen Privatleute die Förderung beantragen können. Bundesverkehrsminister Schneider will das Portal am Vormittag starten. Die Prämie gibt es auch rückwirkend für Autos, die seit dem 1. Januar neu zugelassen worden sind. Insgesamt stehen 3 Milliarden Euro zur Verfügung. US-Präsident Trump hatte für heute angeblich einen Angriff auf den Iran geplant. Den hatte er aber nach eigenen Angaben abgesagt. Das Militär sei für einen groß angelegten Angriff bereit, falls es keine Einigung mit dem Iran gäbe. Tina Eck berichtet.
2: Einige Golfstaaten, darunter Katar und Saudi-Arabien, hätten ihn gebeten, von dem geplanten Militärschlag zunächst abzusehen, weil gerade ernsthafte Verhandlungen im Gange seien, erklärte Trump weiter. Aus Respekt sei er dieser Bitte nachgekommen. Zuvor hatte Trump den Druck auf den Iran wieder mal hochgeschraubt und gedroht, den Krieg wieder aufzunehmen.
1: Vor gut 3,5 Jahren hat der Bund den Düsseldorfer Energiekonzern Uniper mit mehr als 13 Milliarden Euro vor der Pleite gerettet. Heute startet die Bundesregierung einem Bericht der Süddeutschen Zeitung zufolge das Verfahren für den Wiederverkauf des Unternehmens. Bis Mitte Juni können sich demnach Interessenten melden, die sich an Uniper beteiligen wollen. Der Bund will seine Beteiligung von heute 99% auf etwa ein Viertel herunterfahren. Umweltverbände sehen sich vom neuen Klimagutachten eines Expertenrats bestätigt. Wenn die Bundesregierung so weitermacht wie bisher, wird es demnach nichts mit den deutschen Klimazielen. Das sei eine Ohrfeige für die bisherige Klimapolitik der Regierung, sagt Greenpeace. Der BUND kritisiert, dass sie das Problem mit dem geplanten neuen Heizungsgesetz oder der Aufweichung vom Verbrenner aus noch verschärfe. Die Zeit von Star-Fußballtrainer Pep Guardiola beim Premier League-Club Manchester City neigt sich Medienberichten zufolge dem Ende zu. Eigentlich hat er noch einen Vertrag bis 2027. Zum Saisonende soll jetzt aber Schluss sein, heißt es. Es wäre das Ende einer erfolgreichen Ära. Auch in dieser Saison ist die Meisterschaft noch möglich, dafür müsste Konkurrent Arsenal aber patzen.
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1: Südlich der Donau fällt zeitweise Regen, im Norden lockern die Wolken auf, örtlich breitet sich Nebel aus. Die Temperaturen liegen bei 9 bis 4 Grad. Tagsüber gibt es neben einigen Quellwolken besonders im Süden sonnige Phasen. Einzelne Schauer bilden sich besonders in Franken und in der Oberpfalz. Die Höchstwerte erreichen 16 bis 21 Grad.
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1: Ich bin Florian Klaus. Wie geht es den deutschen Wäldern? Dafür stellt Bundesagrarminister Reiner heute neue Daten vor. Schon länger werden an den Bäumen wegen des Klimawandels verbreitet Schäden durch Hitze, Trockenheit und Käferbefall beobachtet. Im letzten Jahr kam heraus, dass der Wald in Deutschland durch die großen Schäden inzwischen mehr Kohlenstoff abgibt, als er aufnehmen kann und damit seine Funktion als Klimaschützer auch nicht mehr erfüllen kann. Wenn wir über KI sprechen, denken wohl viele zuerst an ChatGPT. Der Milliardär Elon Musk ist mit einer Klage gegen den Entwickler von ChatGPT, OpenAI, gescheitert. Musk war mal Geldgeber von OpenAI und wirft dem Unternehmen unter anderem vor, eine frühere gemeinsame Vision verraten zu haben. Es sei nun in erster Linie auf Profit aus. Allerdings entschied das Gericht, dass Musk zu spät geklagt hat. Die Verjährungsfrist war abgelaufen. Mit einem eigenen Mietendeckel wollte Berlin den immer höheren Mietkosten mal Grenzen setzen, aber das Bundesverfassungsgericht hat Nein gesagt. Der Bund sei für solche Dinge zuständig. Die SPD will sich jetzt in der Bundesregierung dafür einsetzen, dass die Länder eigene Mietendeckel einführen können. Jan-Henner Reitze berichtet.
2: Dass die Bundes-SPD ausgerechnet jetzt wieder eine rechtliche Grundlage schaffen will, damit Bundesländer jeweils für sich Mietendeckel festlegen können, liegt an der bevorstehenden Abgeordnetenhauswahl in Berlin, wo die SPD aktuell in Umfragen hinten liegt. Die Union lehnt Mietendeckel allerdings ab und innerhalb der Bundesregierung gibt es sowieso schon zahlreiche Streitthemen.
1: Eine IS-Rückkehrerin aus Oberfranken ist vom Oberlandesgericht München zu 4 Jahren Haft verurteilt worden. Die heute 38-Jährige war 2014 mit ihren Kindern nach Syrien gereist, um ihrem Mann zu folgen. Der kämpfte dort für die Terrormiliz Islamischer Staat. Das Gericht urteilte, dass die Frau auch ihre Fürsorgepflicht für ihre Kinder verletzt hat. Sie soll sie im Sinne des IS erzogen haben, dessen Ideologie sie leidenschaftlich geteilt habe. Das Zielviertelfinale rückt für die deutsche Eishockeymannschaft bei der WM in immer weitere Ferne. Gegen Gastgeber Schweiz setzte es eine deutliche 1:6 Niederlage. Damit ist das DEB-Team auch nach 3 Spielen noch punktlos. Nächster Gegner ist morgen Weltmeister und Olympiasieger USA.
0: Das Wetter.
1: Im Südosten lösen sich noch die Wolkenreste mit etwas Regen auf. Sonst scheint immer wieder die Sonne. Am Nachmittag bilden sich besonders in Franken und der Oberpfalz einzelne Schauer. Die Höchstwerte erreichen 16 bis 21 Grad. Morgen bleibt es wechselhaft mit Schauern und Gewittern bei knapp 20 Grad. Am Donnerstag wechseln sich nach letzten schwachen Schauern Wolken und immer mehr Sonne ab.
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0: sind sich einig. Die automatische Diätenerhöhung für Bundestagsabgeordnete soll in diesem Jahr ausgesetzt werden. Er sei dafür, diese Idee aus der Union schnellstmöglich umzusetzen, sagte SPD-Generalsekretär Klüssendorf. Ronny Thorau berichtet aus Berlin.
1: Man könne nicht bei Krankenversicherung, Rente und Pflege über Einsparungen diskutieren und sich gleichzeitig eine Diätenerhöhung von 500 Euro pro Monat genehmigen, so SPD-Generalsekretär Klüssendorf. Auch Unionsfraktionschef Spahn hatte sich offen gezeigt für einen Verzicht auf die anstehende automatische Diätenerhöhung zum 1. Juli. Er verstehe, dass Bürger, wenn sie verzichten müssten, das auch von Abgeordneten erwarteten, so Spahn.
0: Vor gut 3,5 Jahren hat der Bund den Düsseldorfer Energiekonzern Uniper mit mehr als 13 Milliarden Euro vor der Pleite gerettet. Heute startet die Bundesregierung einem Bericht der Süddeutschen Zeitung zufolge das Verfahren für den Wiederverkauf des Unternehmens. Bis Mitte Juni können sich demnach Interessenten melden, die sich an Uniper beteiligen wollen. Der Bund will seine Beteiligung von heute 99% auf etwa ein Viertel herunterfahren. Nach Schüssen an einem islamischen Zentrum in der US-Stadt San Diego mit 3 Toten sind auch die mutmaßlichen Täter tot. Die Polizei fand die Verdächtigen im Alter von 17 und 19 Jahren in einem Auto auf dem Parkplatz. Die Polizei geht vorerst von einem Hassverbrechen aus. Zu dem Zentrum gehören eine Moschee und eine Schule. Die deutschen Eishockeyspieler haben bei der Weltmeisterschaft auch nach Spiel 3 noch keine Punkte. Gegen Gastgeber Schweiz gab es eine sehr deutliche 1:6 Niederlage. Es ist die höchste WM-Niederlage gegen den Nachbarn seit 89 Jahren. Das Minimalziel Viertelfinale ist in weiter Ferne. Und am Mittwoch geht es gegen den Titelverteidiger USA.
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0: Im Südosten lösen sich noch die Wolkenreste mit etwas Regen auf. Sonst scheint immer wieder die Sonne. Am Nachmittag bilden sich besonders in Franken und der Oberpfalz einzelne Schauer. Die Höchstwerte erreichen 16 bis 21 Grad. Morgen bleibt es wechselhaft mit Schauern und Gewittern bei knapp 20 Grad. Am Donnerstag wechseln sich nach letzten schwachen Schauern Wolken und immer mehr Sonne ab.
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1: Ich bin Angela Kress. Guten Morgen. Bis zu 6.000 Euro Prämie gibt's für Käufer von E-Autos durch ein neues Förderprogramm vom Staat. Ab heute sollen Privatleute die Förderung beantragen können. Bundesumweltminister Schneider will das Portal am Vormittag starten. Die Prämie gibt es auch rückwirkend für Autos, die seit dem 1. Januar neu zugelassen worden sind. Insgesamt stehen 3 Milliarden Euro zur Verfügung. Wie geht es den Deutschen?

0: Einige Golfstaaten, darunter Katar und Saudi-Arabien, hätten ihn gebeten, von dem geplanten Militärschlag zunächst abzusehen, weil gerade ernsthafte Verhandlungen im Gange seien, erklärte Trump weiter. Aus Respekt sei er dieser Bitte nachgekommen. Zuvor hatte Trump den Druck auf den Iran wieder mal hochgeschraubt und gedroht, den Krieg wieder aufzunehmen.
1: Anders als im Bundestag deutet im Bayerischen Landtag nichts darauf hin, dass die Diätenerhöhung im Juli ausfallen könnte. Die dpa hat mal bei den Fraktionen nachgefragt. Grüne und AfD wären demnach für eine Nullrunde bei den Bezügen für Abgeordnete in diesem Jahr. CSU-Freie Wähler und SPD sagen, sie wollen an der Regel für Erhöhungen festhalten. Ab Juli gäbe es dann rund 4% mehr. Das Ziel Viertelfinale rückt für die deutsche Eishockeymannschaft bei der WM in immer weitere Ferne. Gegen Gastgeber Schweiz setzte es eine deutliche 1:6 Niederlage. Damit ist das DEB-Team auch nach 3 Spielen noch punktlos. Nächster Gegner ist morgen Weltmeister und Olympiasieger USA.
2: 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Erneuter Virusausbruch bei Geflügel. KI-Offensive in Mühldorfs Behörden. B20-Baustelle sorgt für volle Umwege. Spielspaß mit der Wasserwacht und Saunawelt verabschiedet sich in die Sommerpause. Mehr zu diesen Themen um 5:30. 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
1: Im Südosten gibt's noch ein bisschen Regen, während sich die Wolken langsam auflösen. Sonst scheint immer wieder auch die Sonne. Am Nachmittag bekommen dann besonders Franken und die Oberpfalz einzelne Schauer ab. Die Höchstwerte erreichen 16 bis 21 Grad. Morgen bleibt's wechselhaft mit Schauern und Gewittern bei knapp 20 Grad. Am Donnerstag wird's dann freundlicher. Letzte schwache Schauer, Wolken und immer mehr Sonne.
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3: Ganz früh am Morgen, kurz nach 6, mit folgenden Meldungen. Nämlich, wir haben nichts zu melden. Es gibt nichts, es ist alles frei zwischen Innalz und Salzach. Sie haben also Freifahrt. Ich wünsche Ihnen eine gute Fahrt. Hoppala, zerlegte Studio gerade. Naja, dann starten wir in den Wecker, oder würde ich vorschlagen. Jawohl.
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3: Guten Morgen, einen wunderschönen guten Morgen. Na, sind schon wach? Das ist schön. Ja, ein paar Tage haben wir noch, dann ist wieder Wochenende und dann ist ja ein langes Wochenende, weil es gibt ja Pfingstmontag dann auch noch. Naja, genießen wir auf alle Fälle den heutigen Tag. Es geht ja in einen ja nicht unbedingt schlechten Tag vom Wetter her. Aber darüber reden wir dann um 5:30. Mein Name ist Thomas Völkersberger und der Völki sagt einen wunderschönen guten Morgen.

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0: 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Wunderschönen guten Morgen an diesem Dienstagmorgen. Ja, wir sind in der Pfingstwoche, kann man sagen, mehr oder weniger. Denn kommendes Wochenende ist ja Pfingsten und gestern ist leider ein tragischer Verkehrsunfall passiert. Und zwar bei Griesstedt gegen 20.45 Uhr ist im Kreuzungsbereich im Weiler Heid zu einem Zusammenstoß zwischen zwei Autos gekommen, wie die Polizei mitteilte. Durch die Wucht des Aufpralls wurde dabei ein Audi in eine Kapelle geschleudert und dabei ist der 18-jährige Beifahrer leider tödlich verletzt worden. Wir werden darüber noch ausführlicher berichten. Sechs Uhr und 17 Minuten. Guten Morgen zwischen Ihnen, Alz und Salzach. Den wünscht der Föki.
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6:24, 6 Minuten noch, dann gibt's Ralf Stenger und das Wichtigste aus der Region in unseren Lokalnachrichten, dann natürlich Wetter und Verkehr. Wunderschönen guten Morgen, wenn Sie schon wach sind, dann sage ich Respekt und wenn Sie jetzt dann in die Arbeit müssen, denken Sie dran, die 8 Stunden gehen auch vorbei. Wenn Sie frei haben, bleiben Sie noch ein bisschen liegen, drehen Sie sich vielleicht nochmal um und lauschen Sie den Klängen von Ihres Lieblingsheimatradios, Radio ISW. Besser wach werden mit dem ISW-Wecker. Guten Morgen, Südostbayern.

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1: Mit Ralf Stenger, guten Morgen. In einem Mastbetrieb in Buchbach wurde die Newcastle-Krankheit bei 77.000 Tieren amtlich bestätigt. Für Menschen ist der Erreger völlig ungefährlich. Das Landratsamt Mühldorf hat die Sicherheitszonen rund um den Ort bereits erweitert. Diese Gebiete reichen nun auch bis in die Landkreise Erding und Landshut hinein. Geflügelhalter müssen ihre Bestände dringend melden und können alle Details zu den Schutzmaßnahmen ab sofort auf der Website des Landratsamtes nachlesen. Das Landratsamt und das Rathaus Mühldorf setzen verstärkt auf künstliche Intelligenz, um die Verwaltung zu modernisieren. Während das Landratsamt bereits Tools für die Postbearbeitung nutzt und bald einen Telefonassistenten für Bürgeranfragen einführt, agiert die Stadtverwaltung aufgrund rechtlicher Fragen noch vorsichtiger. Landrat Max Heimal sieht in der Technik vor allem die Entlastung für das Personal im Kampf gegen den Fachkräftemangel. Bürgermeisterin Claudia Hungerhuber betonte jedoch, dass die finale Entscheidungsgewalt immer beim Menschen bleiben wird. So soll die KI die Abläufe beschleunigen, ohne persönlichen Kontakt komplett zu ersetzen. Die Sanierung der B20 zwischen Burghausen und Makel führt seit gestern zu erheblichen Verkehrsbehinderungen. Da der vielbefahrene Abschnitt für die Erneuerung des Fahrbahnbelags komplett gesperrt ist, sind die Ausweichrouten über Altötting und die umliegenden Staatsstraßen spürbar überlastet. Laut Bauamt ist die Vollsperrung aufgrund des schlechten Zustands der Straße und zur Vermeidung von noch längeren Staus durch Ampelanlagen alternativlos. Autofahrer müssen in den kommenden 6 Wochen weiterhin deutlich mehr Zeit einplanen oder den Bereich weiträumig umfahren. Am kommenden Samstag lädt die Wasserwacht Altneuötting zu einem spannenden Mitmachtag für die ganze Familie ins Freibad St. Georgen ein. Zwischen 14 und 17 Uhr können Kinder und Jugendliche spielerisch lernen, wie man mit Rettungsgeräten umgeht und erste Hilfe leistet. Eine Anmeldung ist nicht erforderlich. Als Belohnung für den Einsatz erhält jeder Teilnehmer ein Getränk sowie eine frische Waffel. Lediglich der Freibadeintritt ist selbst zu zahlen. In der Saunawelt der Bäder Burghausen stehen Veränderungen an. Aufgrund der aktuellen Baumaßnahmen im Hallenbad schließt die Sauna in diesem Jahr bereits zum 1. Juni. Sie haben also noch bis einschließlich 31. Mai die Gelegenheit, ausgiebig zu schwitzen und zu entspannen. Die Sommerpause dauert voraussichtlich bis zum Spätsommer an. Die Wiedereröffnung ist für September 2026 geplant. Dann können Sie pünktlich zur kühleren Jahreszeit wieder, wie gewohnt, Ihre Aufgüsse genießen.
2: Danke, Ralf. Der Blick aufs Wetter. Heute ist es im ersten Radioland zunächst vielerorts bewölkt. Gebietsweise fällt sogar Regen. Später am Tage gibt es aber dann viele sonnige Abschnitte. Und höchstens vereinzelt kommt es noch örtlich zu Schauern und Gewittern. Die Temperaturen 17 bis 20 Grad. Ja, und morgen am Mittwoch, da ist es zunächst überwiegend bewölkt. Und es fällt auch gebietsweise Regen. Am Nachmittag gibt es dann ab und zu sonnige Abschnitte. Aber es können natürlich auch wieder Regen und Gewitter möglich sein bei 17 bis 21 Grad. Und am Donnerstag wechseln Sonne und Wolken sich gegenseitig ab. Und östlich des Inns gibt es dann noch vereinzelt Schauer und Gewitter. Die Luft erwärmt sich auf Höchstwerte um die 20 bis 23 Grad. Also es wird wieder etwas wärmer.
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2: Der Verkehrsservice mit guten Meldungen. Nichts los auf den Straßen zwischen Inhalts und Salzach. Gute Fahrt.

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0: 6 Uhr und 48 Minuten, 12 vor 7.
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0: Ja, endlich endet diese lange Mondpause und jetzt können Sie gestern gepflanzte Termine oder geplatzte Termine, so heißt es richtig, neu planen und das klappt dann auch. Heute ist bis 23.59 Uhr zunehmender Mond im Krebs und wie gesagt, die Mondpause hat bis 3.47 Uhr gedauert. Die ist jetzt Gott sei Dank vorbei. Schauen wir aufs Zuhause. Der Mond steht Ihnen heute beim Kochen zur Seite. Sie können ganz etwas Tolles zaubern und Neues ausprobieren, das Sie sonst vielleicht nicht machen würden. Es wird super schmecken und Sie werden von der Familie oder von Freunden viel Lob ernten und auch selbst davon begeistert sein. Sie können nun mit viel Erfolg römischen Salat, Staudensellerie sowie Schnittsalat auspflanzen und Endivie, Mangold und Blumenkohl aussäen. Das Gartenjahr ist im vollen Gange und es wird richtig herrlich. Schauen wir auf die Fitness. Der herabschauende Hund ist beim Yoga ein Klassiker und der beruhigt und stärkt Ihren Rücken. Also wenn Sie mal Yoga ausprobieren wollen, im Internet gibt es darüber natürlich mehr Informationen. Ja, und bei der Ernährung setzen Sie heute bitte auf Grünkohl. Der ist vor allem, als Fleischersatz sehr geschätzt. Das frische Mini-Grün hat einen feinherben Geschmack, ist aber deutlich milder auf der Zunge als der große Verwandte. Und was gelingt heute besonders gut? Heute ist ein guter Zeitpunkt, um Gefühlsfragen zum Beispiel mit dem Partner zu klären.

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1: Ich bin Angela Kress. Guten Morgen. Nur einmal am Tag erhöhen, nämlich um 12 Uhr. Diese Regelung gilt ja seit April an Tankstellen. Dagegen wurde tausendfach verstoßen, wie eine Auswertung des Verbraucherdienstes Mehr Tanken zeigt. Fiona Reiner berichtet.
2: Fast jede fünfte Tankstelle soll laut dieser Auswertung gegen die 12-Uhr-Regel verstoßen haben. Und das soll in dem beobachteten Zeitraum insgesamt rund 17.000 Mal passiert sein. Der Bundesverband Freier Tankstellen nimmt Tankstellenbetreiber in Schutz. Der Prozess von der Preisänderung bis hin zur Datenübermittlung ans Kartellamt sei lang.
1: Wofür soll das Sondervermögen Infrastruktur verwendet werden? Das Verkehrsbündnis Allianz pro Schiene ist dafür, davon auch alte Bahnstrecken wieder zu aktivieren. Es rief den Bund auf, dafür mehr Geld in die Regionen zu geben. Schon vor 2 Jahren hatte Allianz pro Schiene eine Liste solcher einstiger Trassen vorgestellt. Oft sind sie nur ein paar Kilometer lang, könnten vor Ort aber tausenden Menschen wieder Zugang zur Bahn ermöglichen. Die Koalition hat ja große Reformpläne, ist sich

0: Aber ob sie oder andere verschüttete Menschen sich unter den Trümmern befinden, ist weiterhin unklar. Warum das Gebäude einstürzte, ist auch noch ungeklärt. Möglicherweise habe es eine Gasexplosion gegeben. Die deutschen Eishockeyspieler haben bei der Weltmeisterschaft auch nach Spiel 3 noch keine Punkte. Gegen Gastgeber Schweiz gab es eine sehr deutliche 1:6 Niederlage. Das Minimalziel Viertelfinale ist in weiter Ferne und morgen geht es gegen den Titelverteidiger USA.
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2: Das sind die Themen der Lokalnachrichten um 5:30. Erneuter Virusausbruch bei Geflügel. KI-Offensive in Mühldorfs Behörden, B20-Baustelle sorgt für volle Umwege, Spielspaß mit der Wasserwacht und Saunawelt verabschiedet sich in die Sommerpause. Mehr zu diesen Themen um 5:30.
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0: Im Südosten gibt's noch ein bisschen Regen, während sich die Wolken langsam auflösen. Sonst scheint immer wieder auch die Sonne. Am Nachmittag bekommen dann besonders Franken und die Oberpfalz einzelne Schauer ab. Die Höchstwerte erreichen 16 bis 21 Grad. Morgen bleibt es wechselhaft mit Schauern und Gewittern bei knapp 20 Grad. Am Donnerstag wird es dann freundlicher. Letzte schwache Schauer, Wolken und immer mehr Sonne.
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3: Um kurz nach 7. Servus, wunderschönen guten Morgen, liebe Verkehrsteilnehmer. Wir haben die A94 für Sie und zwar von Passau Richtung München. Morgendlicher Berufsverkehr 14 Kilometer ab Paarstetten. Stau und, wie soll man sagen, zähflüssiger Verkehr. Dann haben wir einen Verkehrsunfall auf der B20 im Ortsbereich von Eckenfelden. Da hat es gescheppert. Also auch hier geht es momentan relativ wenig und Blitze haben wir für Sie auch und zwar unter anderem auf der B20 bei Gumpersdorf, auf der B388 bei Ganghofen. Egal wo Sie unterwegs sind, gute Fahrt, kommen Sie gut und gesund an Ihr Ziel.
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wunderschönen guten Morgen. Oh je, wenn die Stimme versagt, gell? Also der Völk ist heute ein bisschen kränklich, also wie gesagt, verzeihen Sie mir vielleicht den einen oder anderen Räusperer. Ja, wir starten in den neuen Tag natürlich mit den Informationen, die Sie brauchen. Es gab gestern leider einen tödlichen Verkehrsunfall bei Griesstedt. Da kam ein Beifahrer ums Leben, weil der Audi-Fahrer nach einem Zusammenstoß in eine Kapelle gekracht ist. Darüber berichten wir noch ausführlicher in dieser Stunde. Mein Name ist Thomas Höckersberger und der Völki sagt einen wunderschönen guten Morgen.

Heinz Rudolf Kunze wünscht sich längere Tage. Ja, die bekommt er. Es wird immer früher hell und am Abend ist es länger auch hell. Also, sein Wunsch geht in Erfüllung. Und das liegt an der Erde natürlich, und zwar an der Schräge der Erde. Ob wir länger oder kürzer natürlich die Tage haben. Und der Sonnenstand, der ist auch ganz entscheidend. Und die Erdrotation, ja, da habe ich mir auch mal die Frage gestellt, wie ist das eigentlich? Warum merken wir nicht, dass sich die Erde dreht? Warum ist das so? Wir klären gleich auf. Vorher gibt's den Kaiser. Lieb mich ein letztes Mal. In Kürze ist er ja in Tüßling und wir sind alle mit dabei. Guten Morgen, Südostbayern.

0: Ja, die Erde dreht sich ja in einen Affenzahn um die eigene Achse und nicht nur um die eigene Achse, sondern auch um die Sonne drumherum, mehr oder weniger kann man das so sagen. Warum merken wir das nicht? Also warum merken wir die Erdrotation nicht? Warum merken wir nicht, wie schnell die Erde eigentlich unterwegs ist? Eine klare Frage, es gibt eine klare Antwort.
1: Schon gewusst?
2: Warum dreht sich die Erde so schnell, aber wir merken es gar nicht?
3: Bei uns hier bewegt sich die Erde mit etwa 1000 Kilometern pro Stunde um die eigene Achse. Der Unterschied zum Beispiel zum Flugzeug ist, alles um uns herum bewegt sich mit, also die Bäume, die Berge und so weiter. Sogar die Lufthülle dreht sich mit, deshalb spüren wir auch keinen Fahrtwind der Erddrehung. Die Erde rast ja auch um die Sonne, auch davon spüren wir nichts. Anders wäre es aber, wenn die Erde plötzlich bremsen würde. Dann würden Meere aus ihren Becken schwappen und wir durch die Luft geschleudert.

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Der Morgen mit Udo Jürgens, ein bisschen was Ruhiges, dass, wenn Sie frei haben, noch ein bisschen sich umdrehen können. So, in Grischstedt ist gestern ein schrecklicher Unfall passiert. Ein 18-jähriger Beifahrer aus dem Landkreis Rosenheim ist bei einem Verkehrsunfall im Gemeindebereich Grischstedt ums Leben gekommen. Und ja, Montag gegen 20.45 Uhr war es, im Kreuzungsbereich im Weiler Heid gab es eben einen Zusammenstoß zwischen zwei Autos, wie die Polizeiinspektion Wasserburg mitteilt. Und durch die Wucht des Aufpralls wurde einer der Fahrzeuge gezielt oder gegen eine angrenzende Kapelle geschleudert. Und der Fahrer und sein Beifahrer wurden im Wagen durch herunterstürzende Trümmerteile der Kapelle eingeklemmt. Ja, und die Feuerwehr befreite den Fahrer aus dem Fahrzeug Wrack. Er wurde mit dem Rettungshubschrauber in ein naheliegendes Krankenhaus verbracht. Der 18-jährige Beifahrer erlitt laut Polizei so schwere Verletzungen, dass er noch an der Unfallstelle verstarb. Der Fahrer des zweiten beteiligten PKWs zog sich leichte bzw. mittelschwere Verletzungen zu und wurde ebenfalls in ein Krankenhaus eingeliefert. Ja, bei den Autos entstand beide Male Totalschaden, ungefähr in einer Höhe von 30.000 Euro. Und an der Kapelle ist ungefähr ein Schaden entstanden von 50.000 Euro. Also tragischer Verkehrsunfall gestern in Grischstedt, wobei ein 18-jähriger Beifahrer ums Leben gekommen ist.

0: 7:30 Uhr, 7:30 Uhr.
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2: Mit Ralf Stenger, guten Morgen. In einem Mastbetrieb in Buchbach wurde die Newcastle-Krankheit bei 77.000 Tieren amtlich bestätigt. Für Menschen ist der Erreger völlig ungefährlich. Das Landratsamt Mühldorf hat die Sicherheitszonen rund um den Ort bereits erweitert. Diese Gebiete reichen nun auch bis in die Landkreise Erding und Landshut hinein. Geflügelhalter müssen ihre Bestände dringend melden und können alle Details zu den Schutzmaßnahmen ab sofort auf der Website des Landratsamtes nachlesen. Das Landratsamt und das Rathaus Mühldorf setzen verstärkt auf künstliche Intelligenz, um die Verwaltung zu modernisieren. Während das Landratsamt bereits Tools für die Postbearbeitung nutzt und bald einen Telefonassistenten für Bürgeranfragen einführt, agiert die Stadtverwaltung aufgrund rechtlicher Fragen noch vorsichtiger. Landrat Max Heimal sieht in der Technik vor allem die Entlastung für das Personal im Kampf gegen den Fachkräftemangel. Bürgermeisterin Claudia Hungerhuber betonte jedoch, dass die finale Entscheidungsgewalt immer beim Menschen bleiben wird. So soll die KI die Abläufe beschleunigen, ohne persönlichen Kontakt komplett zu ersetzen. Die Sanierung der B20 zwischen Burghausen und Magdl führt seit gestern zu erheblichen Verkehrsbehinderungen. Da der vielbefahrene Abschnitt für die Erneuerung des Fahrbahnbelags komplett gesperrt ist, sind die Ausweichrouten über Altötting und die umliegenden Staatsstraßen spürbar überlastet. Laut Bauamt ist die Vollsperrung aufgrund des schlechten Zustands der Straße und zur Vermeidung von noch längeren Staus durch Ampelanlagen alternativlos. Autofahrer müssen in den kommenden 6 Wochen weiterhin deutlich mehr Zeit einplanen oder den Bereich weiträumig umfahren. Am kommenden Samstag lädt die Wasserwacht Altneuötting zu einem spannenden Mitmachtag für die ganze Familie ins Freibad St. Georgen ein. Zwischen 14 und 17 Uhr können Kinder und Jugendliche spielerisch lernen, wie man mit Rettungsgeräten umgeht und erste Hilfe leistet. Eine Anmeldung ist nicht erforderlich. Als Belohnung für den Einsatz erhält jeder Teilnehmer ein Getränk sowie eine frische Waffel. Lediglich der Freibadeintritt ist selbst zu zahlen. In der Saunawelt der Bäder Burghausen stehen Veränderungen an. Aufgrund der aktuellen Baumaßnahmen im Hallenbad schließt die Sauna in diesem Jahr bereits zum 1. Juni. Sie haben also noch bis einschließlich 31. Mai die Gelegenheit, ausgiebig zu schwitzen und zu entspannen. Die Sommerpause dauert voraussichtlich bis zum Spätsommer an. Die Wiedereröffnung ist für September 2026 geplant. Dann können Sie pünktlich zur kühleren Jahreszeit wieder, wie gewohnt, Ihre Aufgüsse genießen.
0: Dankeschön, Ralf. Wir schauen natürlich jetzt gleich mal auf das aktuelle Wetter. Und wie schaut es denn da heute genau aus? Und zwar, heute ist es zunächst vielorts bewölkt. Gebietsweise fällt Regen. Später am Tage gibt es sonnige Abschnitte und höchstens vereinzelt kommt es noch zu Schauern und Gewittern. Am ehesten im Umfeld der Donau sowie an den Alpen und die Höchstwerte liegen zwischen 17 und 20 Grad. Ja, am Mittwoch, da ist es zunächst überwiegend bewölkt. Gebietsweise fällt Regen. Nachmittags und abends gibt es ab und zu sonnige Abschnitte, aber auch noch Schauer oder Gewitter. Die Temperaturen erreichen Höchstwerte von 17 bis 21 Grad und am Donnerstag der wechseln Sonne und Wolken. Östlich der Sind sind ganz vereinzelte Schauer möglich. Die Luft erwärmt sich auf Höchstwerte zwischen 20 und 23 Grad.
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0: Der Blick auf die Straßenkarte und da haben wir folgende Meldungen auf der B20 bei Eggenfelden. Da hat es gekracht und morgendlicher Berufsverkehr natürlich auf der A94 zwischen Passau und München. Hier sind 11 Kilometer stockender Verkehr ab Paarstetten. Ansonsten haben wir nichts für Sie, egal wo Sie unterwegs sind. Gute Fahrt, kommen Sie gut und gesund an Ihr Ziel.

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1: Ja, unter dem Titel Simbach erinnert sich, Simbach blickt nach vorne, zeigt das Heimatmuseum Simbach vom 29. Mai bis zum 2. August eine Sonderausstellung zur Hochwasserkatastrophe von 2016. Die Schau dokumentiert die damaligen Ereignisse, den Wiederaufbau und den aktuellen Hochwasserschutz. Die feierliche Öffnung findet am Freitag, den 29. Mai um 19 Uhr statt. Und zum Begleitprogramm gehören unter anderem ein Requiem, ein Gedenkgottesdienst sowie ein Helferaustausch. Besichtigungen sind jeweils Dienstag und Sonntags von 15 bis 18 Uhr möglich. Ja, die Bad Reichenhaller Philharmoniker laden am Freitag, den 22. Mai, zu einem Konzertabend in das Theater im Kurgastzentrum ein. Unter dem Motto Orient, Occident treffen klassische Klänge von Mozart auf das farbenprächtige Werk Scherze von Rimsky-Korsakow. Ein weiterer Schwerpunkt ist das solistische Spiel des Kontrabassisten Philip Nelson mit einem Werk von Nino Rota. Die Veranstaltung im Rahmen des Musiksommers beginnt um 19.30 Uhr. Interessierte erhalten Karten im Vorverkauf über das Büro der Philharmoniker oder online bei Ticket Scharf. Ja, die Alztaler Schützen Emmerting Hohenwart feiern vom 5. bis 7. Juni ihr 100-jähriges Bestehen im Festzelt auf der Karrerwiese. Den Auftakt bildet am Freitag ein Kabarettabend mit Stefan Otto, für den Karten online erworben werden können. Nach dem offiziellen Bieranstich am Samstag durch die Schirmherrin Gisela Kriegel sorgt die Band Pickass für Unterhaltung und der Festsonntag steht ganz im Zeichen der Tradition mit einem Weißwurstfrühstück, dem Festgottesdienst um 10 Uhr sowie einen anschließenden Umzug und Mittagstisch mit Live-Musik. Alle weiteren Details zum Jubiläumswochenende stehen auf der Vereinswebseite zur Verfügung. Ja, und das Festival Look into the Future startet am Freitag, den 22. Mai um 19 Uhr im Burghauser Ankersaal. Zur Eröffnung erwartet Sie ein Doppelprogramm aus der Tanzperformance Neon von Dario Wilmington und dem hypnotischen Rhythmen des Percussionisten Mohamed Reza Mortazavil. Die Veranstaltung verbindet Tanz, Klangkunst und internationale Weltmusik zu einem besonderen Erlebnisraum. Karten sind im Bürgerhaus, bei der Touristik oder online über Reservix erhältlich, wobei Schüler und Studenten kurz vor Beginn kostenfreie Restkarten erhalten können. Soweit die Veranstaltungstipps für heute und die kommenden Tage.

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0: 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Der Blick in die Sterne. Widder.
1: Die Emotionen könnten hochkochen. Vermeiden Sie Kurzschlusshandlungen.
0: Stier.
1: Sie tun heute anscheinend alles für den beruflichen Erfolg. Sie würden am liebsten rund um die Uhr arbeiten. Die Freizeit kommt viel zu kurz.
0: Zwillinge.
1: Kleinere Probleme bauschen Sie nur zu gern auf. Ihre Mitmenschen sind schnell von einem solchen Verhalten genervt.
0: Krebs.
1: Stressige Situationen meistern Sie mit Bravour. Ihr selbstbewusstes Auftreten ist dabei der Schlüssel zum Erfolg.
0: Löwe.
1: Sie haben sich in einer bestimmten Angelegenheit lange genug Gedanken gemacht. Jetzt ist es an der Zeit zu handeln.
0: Jungfrau.
1: Ihnen liegt heute ein harmonisches Miteinander besonders am Herzen. Mit Ihrem sonnigen Gemüt machen Sie persönliche Differenzen fast vergessen.
0: Waage.
1: Möglicherweise haben Sie sich in etwas verrannt. Ändern Sie die Richtung, um nicht unnötigen Ballast mit sich herumzuschleppen.
0: Skorpion.
1: Sie sehnen sich nach Sinnlichkeit. Genießen ist heute Trumpf.
0: Schütze.
1: Bei Ihnen ist heute alles möglich. Keine Hürde scheint zu hoch. Trauen Sie sich mehr zu.
0: Steinbock.
1: Aufgestaute Gefühle verschaffen sich früher oder später ein Ventil. Lassen Sie Dampf ab und bringen Sie Ihre Emotionen ins Gleichgewicht.
0: Wassermann.
1: Teilen Sie Probleme oder Stress mit Freunden oder der Familie. Das schweißt zusammen.
0: Fische.
1: Achten Sie jetzt besonders auf Kalorien, die Sie zu sich nehmen. Eine gesunde, ausgewogene Ernährung ist unabdingbar.

Gleich gibt es die Nachrichten aus aller Welt. Dann sind wir zurück mit der nächsten Stunde ISW Wecker. Und dann geht es auch um Markus Söder. Der hat sich nämlich neu erfunden. Er sagt, er ist jetzt nur noch freundlich. Nur noch freundlich, nicht mehr rustikal freundlich. Das sind Aussagen, Wahnsinn. Und er ist rasiert, wow.

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1: Ich bin Angela Kress. Guten Morgen. Mehr als 5000 Straftaten, die sich gegen Parteirepräsentanten oder Parteimitglieder richteten, hat die Polizei im vergangenen Jahr registriert. Ein Plus von fast 40% im Vergleich zum Jahr davor. Diana Kramer berichtet.
2: Ein Grund für den nochmal deutlichen Zuwachs im vergangenen Jahr dürfte das aufgeheizte Klima im Wahlkampf Anfang 2025 gewesen sein. Die meisten Angriffe kommen aus dem rechten und linken Spektrum, heißt es. In den meisten Fällen geht es um Äußerungsdelikte wie Volksverhetzung, Verleumdung und Beleidigung. Aber auch körperliche Angriffe oder Farbattacken an Gebäuden haben zugenommen.
1: Wer die neue Kaufprämie für Elektroautos nutzen will, kann die staatliche Unterstützung ab heute beantragen. Bundesumweltminister Schneider will das Portal dafür am Vormittag freischalten. Wie hoch ein staatlicher Zuschuss sein kann, hängt von einigen Faktoren ab, zum Beispiel vom Einkommen. Bis zu 6.000 Euro sind möglich, auch rückwirkend für Neuzulassungen seit Jahresbeginn. Haben Amazon Prime Videokunden Anspruch auf Schadenersatz wegen eingespielter Werbung? Darüber verhandelt ab heute das Bayerische Oberste Landesgericht. Geklagt hat die Verbraucherzentrale Sachsen, stellvertretend für fast 220.000 deutsche Kunden. Kern ist die Frage, ob Amazon von seinen Kunden zusätzlich Geld verlangen darf, damit der ursprünglich als werbefrei angekündigte Bezahldienst auch tatsächlich werbefrei bleibt. Wie genau reagiert das magnetische Schutzschild der Erde auf Weltraumwetter? Das will die Europäische Raumfahrtagentur ESA mit

0: auch als Ersatzkeeper für die WM zur Verfügung stehen. Offiziell soll der Kader am Donnerstag bekannt gegeben werden.
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2: Das sind die Themen der Lokalnachrichten um halb. Erneuter Virusausbruch bei Geflügel. KI-Offensive in Mühldorfs Behörden. B20-Baustelle sorgt für volle Umwege. Spielspaß mit der Wasserwacht und Saunawelt verabschiedet sich in die Sommerpause. Mehr zu diesen Themen um halb.
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0: Im Südosten gibt's noch ein bisschen Regen, während sich die Wolken langsam auflösen. Sonst scheint immer wieder auch die Sonne. Am Nachmittag bekommen dann besonders Franken und die Oberpfalz einzelne Schauer ab. Die Höchstwerte erreichen 16 bis 21 Grad. Morgen bleibt's wechselhaft mit Schauern und Gewittern bei knapp 20 Grad. Am Donnerstag wird's dann freundlicher. Letzte schwache Schauer, Wolken und immer mehr Sonne.
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3: Und kurz nach 8 um 8 Uhr und 3 Minuten. Servus, liebe Verkehrsteilnehmer. Wir haben einen Unfall auf der B20 zwischen Burghausen und Straubing in Eckenfelden zwischen Gern und Altenberg. Da hat es gekracht. Hier ist wechselweise nur ein Fahrstreifen zu befahren. Bitte Vorsicht in diesem Bereich. Berufsverkehr haben wir auch noch. A94, ja, ab Paschdorf 10 Kilometer stockender Verkehr. Und dann haben wir noch einen Blitzer, und zwar in Gumpersdorf auf der B20 wird geblitzt, auf der B388 bei Ganghofen. Und das war's fürs Erste. Egal, wo Sie unterwegs sind, gute Fahrt.
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3: Guten Morgen, Stunde Nummer 3, ISW Wecker, die Stunde von 8 bis 9. In dieser Stunde gibt's natürlich das aktuelle Kalenderblatt und vieles, vieles mehr. Ja, auch um Markus Söder geht's, der hat sich nämlich neu erfunden. Mal wieder. Dies und mehr in dieser Stunde. Mein Name ist Thomas Völkersberger und der Völki sagt einen wunderschönen guten Morgen.

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1: Undercover leben wir natürlich nicht. Wir leben ja im heutigen Dienstag. So, jetzt bin ich komplett durcheinander. Es ist Wahnsinn. Also momentan, ja, man merkt, ich bin krank. Aber da müssen wir jetzt durch. Da müssen vor allem Sie durch. Wir kommen nämlich zum ISW-Kalenderblatt. Und beim ISW-Kalenderblatt geht es ja heute um den 19. Mai. Und da haben wir viel Interessantes für Sie finden können. Heute ist übrigens der Aktionstag chronisch entzündlicher Darmerkrankungen und Tag der öffentlichen Zugänglichkeit. Außerdem ist Tag des Notizbuches. Ja, ist doch ganz interessant. Und wir haben auch Geburtstagskind des Tages und das ist Nora Ephron. Sie wird heute 85 Jahre alt und ist eine US-amerikanische Autorin, Drehbuchautorin sowie Filmregisseurin. Sie ist bekannt als Autorin von romantischen Komödien wie Schlaflos in Seattle, Harry und Sally und E-Mail für dich, Tom Hanks, ja, weiß jeder. Und wenn Sie auch Geburtstag haben, dann sagen wir natürlich einen herzlichen Glückwunsch und bitte, bitte heute richtig schön feiern, dass Sie haben es verdient. Und dann schauen wir noch ein bisschen in die Geschichte und auf die Namenstage. Wer hat denn heute Namenstag? Alcuin, August, Celestin und Ivo und Kuno haben heute Namenstag. Schauen wir mal in die Geschichte. Vor 145 Jahren wurde geboren Mustafa Kemal Atatürk. Der war der Begründer der Republik Türkei und der erste Präsident der nach dem Ersten Weltkrieg aus dem Osmanischen Reich hervorgegangenen modernen Republik. Und es war er dann von 1923 bis 1938. Ja, vor 130 Jahren, Franz Ferdinand wird österreichischer Thronfolger und Franz Ferdinand war ja dann auch offiziell der Auslöser des Ersten Weltkrieges, weil er eben aus dem Fenster geworfen wurde. Ja, und vor 85 Jahren geboren haben wir gerade, vor 40 Jahren, da gab es, das ist schon wieder 40 Jahre her, schwere Auseinandersetzungen, und zwar bei der geplanten Wiederaufbereitungsanlage in Wackersdorf. Insgesamt 4.000 Polizisten waren an diesem Tag im Einsatz und mussten bis zu 10.000 Demonstranten in Schach halten und deswegen gab es da schwere Auseinandersetzungen. Vor 35 Jahren, die Kroaten haben damals die Unabhängigkeit gefordert und haben es ja dann auch später bekommen. Und vor 25 Jahren Prinz Konstantin, jüngster Spross der niederländischen Königsfamilie, heiratet in Den Haag Laurentien Brinkhorst. So, das war ein kleiner Blick in den ISW Almanach, das heißt das Kalenderblatt.
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künstliche Intelligenz zieht ein, und zwar in die Behörden von Mühldorf am Inn. Aber es soll nicht so sein, dass dies einen persönlichen Besuch ersetzen soll. Nein, sie soll nur unterstützend eingreifen, sagt die neue Bürgermeisterin. Und alles darüber gibt es natürlich in unseren Lokalnachrichten. Und die gibt es natürlich wie jeden Tag von Kollegen Ralf Stenger. Guten Morgen.

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1: Mit Ralf Stenger, guten Morgen. In einem Mastbetrieb in Buchbach wurde die Newcastle-Krankheit bei 77.000 Tieren amtlich bestätigt. Für Menschen ist der Erreger völlig ungefährlich. Das Landratsamt Mühldorf hat die Sicherheitszonen rund um den Ort bereits erweitert. Diese Gebiete reichen nun auch bis in die Landkreise Erding und Landshut hinein. Geflügelhalter müssen ihre Bestände dringend melden und können alle Details zu den Schutzmaßnahmen ab sofort auf der Website des Landratsamtes nachlesen. Das Landratsamt und das Rathaus Mühldorf setzen verstärkt auf künstliche Intelligenz, um die Verwaltung zu modernisieren. Während das Landratsamt bereits Tools für die Postbearbeitung nutzt und bald einen Telefonassistenten für Bürgeranfragen einführt, agiert die Stadtverwaltung aufgrund rechtlicher Fragen noch vorsichtiger. Landrat Max Heimal sieht in der Technik vor allem die Entlastung für das Personal im Kampf gegen den Fachkräftemangel. Bürgermeisterin Claudia Hungerhuber betonte jedoch, dass die finale Entscheidungsgewalt immer beim Menschen bleiben wird. So soll die KI die Abläufe beschleunigen, ohne persönlichen Kontakt komplett zu ersetzen. Die Sanierung der B20 zwischen Burghausen und Magdl führt seit gestern zu erheblichen Verkehrsbehinderungen. Da der vielbefahrene Abschnitt für die Erneuerung des Fahrbahnbelags komplett gesperrt ist, sind die Ausweichrouten über Altötting und die umliegenden Staatsstraßen spürbar überlastet. Laut Bauamt ist die Vollsperrung aufgrund des schlechten Zustands der Straße und zur Vermeidung von noch längeren Staus durch Ampelanlagen alternativlos. Autofahrer müssen in den kommenden 6 Wochen weiterhin deutlich mehr Zeit einplanen oder den Bereich weiträumig umfahren. Am kommenden Samstag lädt die Wasserwacht Altneuötting zu einem spannenden Mitmachtag für die ganze Familie ins Freibad St. Georgen ein. Zwischen 14 und 17 Uhr können Kinder und Jugendliche spielerisch lernen, wie man mit Rettungsgeräten umgeht und erste Hilfe leistet. Eine Anmeldung ist nicht erforderlich. Als Belohnung für den Einsatz erhält jeder Teilnehmer ein Getränk sowie eine frische Waffel. Lediglich der Freibad-Eintritt ist selbst zu zahlen. In der Saunawelt der Bäder Burghausen stehen Veränderungen an. Aufgrund der aktuellen Baumaßnahmen im Hallenbad schließt die Sauna in diesem Jahr bereits zum 1. Juni. Sie haben also noch bis einschließlich 31. Mai die Gelegenheit, ausgiebig zu schwitzen und zu entspannen. Die Sommerpause dauert voraussichtlich bis zum Spätsommer an. Die Wiedereröffnung ist für September 2026 geplant. Dann können Sie pünktlich zur kühleren Jahreszeit wieder, wie gewohnt, Ihre Aufgüsse genießen.
2: Ja, da gibt es ja verschiedene, gell? Fichtennadelaufguss oder Eukalyptus oder es gibt sogar welche, da ist Bier, also Bieraufguss gibt es auch. Ah gut, okay, jetzt schauen wir das Wetter. Danke Ralf übrigens für die Meldungen. Ja, heute ist es zunächst vielerorts bewölkt, gebietsweise fällt dann auch Regen. Später am Tage gibt es sonnige Abschnitte und höchstens vereinzelt kommt es noch zu Schauern oder Gewittern. Am ehesten im Umfeld der Donau sowie an den Alpen und die Höchstwerte liegen zwischen 17 und 20 Grad. 1 Grad wärmer wird es dann morgen. Da ist zunächst überwiegend bewölkt. Gebietsweise fällt Regen. Nachmittags und abends gibt es ab und zu sonnige Abschnitte, aber auch noch Schauer und Gewitter. Und wie gesagt, die Temperaturen 17 bis 21 Grad. Und ja, richtig warm wird es dann am Donnerstag. Da wechseln nämlich Sonne und Wolken. Östlich des Inns ganz vereinzelt Schauer möglich. Die Luft erwärmt sich auf Höchstwerte zwischen 20 und 23 Grad.
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2: Der Verkehrsservice und wir haben die A94 für Sie und da heißt es Richtung München. Ab Paarstetten müssen Sie mehr Zeit einplanen. Hier sind 10 Kilometer Stau, Berufsverkehr. Und gute Meldungen von der B20 in Eckenfelden. Die Unfallstelle ist geräumt, dafür gern und da haben Sie wieder Freifahrt. Außerdem haben wir noch Blitzer für Sie auf der B20 in Gumpersdorf und auf der B388 bei Ganghofen. Egal, wo Sie unterwegs sind, gute Fahrt, kommen Sie gut an Ihr Ziel.

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Nächstes fix, genauso denkt wahrscheinlich Markus Söder auch, unser bayerischer Ministerpräsident, König AD, dass nichts fix ist, also man kann sich immer wieder neu erfinden und jetzt hat er sie rasiert, gell? Also er hat anscheinend den Nassrasierer wieder gefunden oder vielleicht macht er auch Trockenrasur, ich weiß es nicht. Jedenfalls ist er jetzt gestriegelt und gebügelt und früher hat er einmal das Hemd offen getragen, jetzt ist immer eine Krawatte drin, er ist gestriegelt und gebügelt und hat jetzt ein Interview gegeben, weil der Herr Brossard hat zu ihm gesagt, ja, er ist rustikal freundlich. Schöner Ausdruck, oder? Rustikal freundlich. Andere dann sagen, geschert freundlich. Und der Herr Söder hat jetzt in einem Interview gestern gesagt, nein, nein, nein, ich bin nur noch freundlich. Er hat sich praktisch neu erfunden. Ja, viele sagen, er ist sowieso wie das Fandl im Wind und jetzt hat er heute mal wieder diese Seite angeschlagen. Wir sind auf alle Fälle dabei und werden das verfolgen, wie es weitergeht mit Markus Söder. Jetzt werden sich viele in Bayern auch rasieren, weil sie sagen, ja, wenn der Söder keinen Bart mehr hat, brauche ich ja keinen. So schaut's aus. Der hier ist der Wecker.

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Helene Fischer. So, gleich gibt's bei uns das Horoskop für alle Spätaufsteher im ISW Wecker und wir blicken doch zur Uhr. 8 Uhr und 45 Minuten, 15 Minuten vor 9. Ja, und Sie wissen ja, ab 9 gibt's dann wieder den ISW Flohmarkt. Sie können nach den Nachrichten anrufen unter der 08679 98 27 und die 25. Guten Morgen.

0: 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Der Blick in die Sterne. Widder.
1: Die Emotionen könnten hochkochen. Vermeiden Sie Kurzschlusshandlungen.
0: Stier.
1: Sie tun heute anscheinend alles für den beruflichen Erfolg. Sie würden am liebsten rund um die Uhr arbeiten. Die Freizeit kommt viel zu kurz.
0: Zwillinge.
1: Kleinere Probleme bauschen Sie nur zu gern auf. Ihre Mitmenschen sind schnell von einem solchen Verhalten genervt.
0: Krebs.
1: Stressige Situationen meistern Sie mit Bravour. Ihr selbstbewusstes Auftreten ist dabei der Schlüssel zum Erfolg.
0: Löwe.
1: Sie haben sich in einer bestimmten Angelegenheit lange genug Gedanken gemacht. Jetzt ist es an der Zeit zu handeln.
0: Jungfrau.
1: Ihnen liegt heute ein harmonisches Miteinander besonders am Herzen. Mit Ihrem sonnigen Gemüt machen Sie persönliche Differenzen fast vergessen.
0: Waage.
1: Möglicherweise haben Sie sich in etwas verrannt. Ändern Sie die Richtung, um nicht unnötigen Ballast mit sich herumzuschleppen.
0: Skorpion.
1: Sie sehnen sich nach Sinnlichkeit. Genießen ist heute Trumpf.
0: Schütze.
1: Bei Ihnen ist heute alles möglich. Keine Hürde scheint zu hoch. Trauen Sie sich mehr zu.
0: Steinbock.
1: Aufgestaute Gefühle verschaffen sich früher oder später ein Ventil. Lassen Sie Dampf ab und bringen Sie Ihre Emotionen ins Gleichgewicht.
0: Wassermann.
1: Teilen Sie Probleme oder Stress mit Freunden oder der Familie. Das schweißt zusammen.
0: Fische.
1: Achten Sie jetzt besonders auf Kalorien, die Sie zu sich nehmen. Eine gesunde, ausgewogene Ernährung ist unabdingbar.

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1: Ich bin Angela Kress. Guten Morgen. Tausende Tankstellen haben nach Darstellung des Verbraucherdienstes Mehr tanken gegen die im April eingeführte 12-Uhr-Regel verstoßen. Insgesamt wurden die Preise demnach an fast 3000 Tankstellen zu unerlaubten Zeiten erhöht. Das entspräche fast einem Fünftel. Der Bundesverband Freier Tankstellen wehrt sich und sagte der Leipziger Volkszeitung, dass es einfach dauere, bis Preisänderungen erfasst und ans Kartellamt gemeldet würden. Wer die neue Kaufprämie für Elektroautos nutzen will, kann die staatliche Unterstützung ab heute beantragen. Im Laufe des Vormittags soll die Plattform für Anträge freigeschaltet werden. Anträge sind für Kauf und Leasing neuer Elektroautos möglich, Ursula Winkler berichtet.
2: Neben reinen E-Autos werden auch die mit Reichweitenverlängerung und bestimmte Plug-in-Hybride gefördert. Es winken bis zu 6.000 Euro Prämie. 3 Milliarden Euro sind insgesamt im Fördertopf. Das Umweltministerium rechnet damit, dass die Mittel für die nächsten 2 Jahre reichen.
1: Reis, Tee und Gewürze sind wohl häufig mit Pestiziden belastet, die in der EU eigentlich längst verboten sind. Das meldet die Organisation Foodwatch. In Deutschland seien 19 Produkte getestet worden, in 13 davon seien Rückstände solcher Pestizide gefunden worden. Foodwatch sagt, dass in 3 Produkten die gesetzlichen Grenzwerte überschritten worden seien, und zwar in Kreuzkümmel der Marken Fuchs und Kania sowie im Rewe Chili Mix. Immer wieder greift Russland die Energieinfrastruktur in der Ukraine an. Bundesaußenminister Wadefuhl sieht das Krisenmanagement in der Ukraine dabei als Vorbild. Seit über 4 Jahren versuche Russland erfolglos, die Ukraine in einen Blackout zu treiben, sagte er vor einer internationalen Energiesicherheitskonferenz in Berlin. Bei der wollen unter anderem Vertreter von EU- und Wirtschaftsverbänden zusammenkommen. Urlaub auf hoher See wird immer beliebter. Das Statistische Bundesamt meldet, dass im Jahr 2025 gut 1,5 Millionen Menschen von einem der deutschen Häfen an Nord- und Ostsee zu einer Hochseekreuzfahrt gestartet sind, etwa 60.000 mehr als ein Jahr zuvor. Zuletzt hatten Kreuzfahrten allerdings auch negativ

0: immer wieder die Sonne, gestört wird sie nur von ein paar Quellwolken. Am Nachmittag bekommen dann vor allem Franken und die Oberpfalz wieder einzelne Schauer ab. Die Höchstwerte erreichen 16 bis 21 Grad. Morgen bleibt's wechselhaft mit Schauern und Gewittern bei knapp 20 Grad.
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2: Gute Meldungen von der A94, da haben sich die Stauungen in ein paar Städten aufgelöst. Es dauert zwar immer noch ein paar Minuten länger, aber es geht wieder flüssig dahin. Da schau her. Und B20, die Unfallstelle ist auch geräumt. Also jetzt ist nochmal die Bestätigung gekommen, dass alles wieder frei ist. Geblitzt wird aber auf der B20 und zwar bei Wurmanns Quick. Außerdem, nein, Entschuldigung, Seilan wird geblitzt. Da stimmt jetzt was nicht. Das kann nicht sein. Das war doch Gumpersdorf. Steht da ganz was anderes. Na, ist schon Gumpersdorf, gell? Gumpersdorf wird geblitzt auf der B20. Ja, da hat sich einer verschrieben, aber ist egal. Gut, und dann haben wir noch einen Blitzer auf der B388 auf Höhe Gankhofen. Egal, wo Sie unterwegs sind, ich wünsche Ihnen eine gute und vor allem störungsfreie Fahrt. Kommen Sie gut und gesund an Ihr Ziel.
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2: Der ISW Flohmarkt an diesem Dienstagvormittag. Wenn Sie was zum Verkaufen haben, wenn Sie was tauschen wollen, suchen Sie etwas oder haben Sie was zum Verschenken, anrufen 08679 98 27 und die 25. Außerdem können Sie natürlich auch eine WhatsApp-Nachricht schreiben oder Sie schreiben eine E-Mail an info@isw.fm. Der ISW Flohmarkt. Mein Name ist Thomas Vöckersberger und der Vöcki wünscht einen schönen Vormittag.

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1: Unsere ersten Angebote, oder besser gesagt, ein Angebot jetzt erstmal. Wir hätten zu verkaufen einen Mäherroboter von Gardena für 250 Euro. Außerdem gäbe es ein Motorrad, eine Yamaha, für 2500 Euro. Wenn Sie da jetzt mehr Informationen wollen, weil da steht sonst nichts da mit dem Mäherroboter und mit dem Motorrad, dann einfach anrufen 0175 274 512 und die 9. Ich wiederhole die Nummer 0175 274 512 9. Unser erstes Angebot.

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0: Ja, ich soll nochmal eine Durchsage nochmal wiederholen, das mache ich natürlich gerne. Und zwar, wir hätten ein Sägeblatt, Durchmesser 70 cm wie neu, fast nicht benutzt, und ein Rollerhelm der Größe XL. Das wäre im Angebot unter folgender Telefonnummer, der 08639 8189. Ich wiederhole die Nummer 08639 8189.

0: Der Blick zur Uhr. Es ist genau 9 Uhr und 31 Minuten. Die aktuellen Lokalnachrichten mit Ralf Stenger.
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2: Mit Ralf Stenger, guten Morgen. In einem Mastbetrieb in Buchbach wurde die Newcastle-Krankheit bei 77.000 Tieren amtlich bestätigt. Für Menschen ist der Erreger völlig ungefährlich. Das Landratsamt Mühldorf hat die Sicherheitszonen rund um den Ort bereits erweitert. Diese Gebiete reichen nun auch bis in die Landkreise Erding und Landshut hinein. Geflügelhalter müssen ihre Bestände dringend melden und können alle Details zu den Schutzmaßnahmen ab sofort auf der Website des Landratsamtes nachlesen. Das Landratsamt und das Rathaus Mühldorf setzen verstärkt auf künstliche Intelligenz, um die Verwaltung zu modernisieren. Während das Landratsamt bereits Tools für die Postbearbeitung nutzt und bald einen Telefonassistenten für Bürgeranfragen einführt, agiert die Stadtverwaltung aufgrund rechtlicher Fragen noch vorsichtiger. Landrat Max Heimal sieht in der Technik vor allem die Entlastung für das Personal im Kampf gegen den Fachkräftemangel. Bürgermeisterin Claudia Hungerhuber betonte jedoch, dass die finale Entscheidungsgewalt immer beim Menschen bleiben wird. So soll die KI die Abläufe beschleunigen, ohne persönlichen Kontakt komplett zu ersetzen. Die Sanierung der B20 zwischen Burghausen und Magdl führt seit gestern zu erheblichen Verkehrsbehinderungen. Da der vielbefahrene Abschnitt für die Erneuerung des Fahrbahnbelags komplett gesperrt ist, sind die Ausweichrouten über Altötting und die umliegenden Staatsstraßen spürbar überlastet. Laut Bauamt ist die Vollsperrung aufgrund des schlechten Zustands der Straße und zur Vermeidung von noch längeren Staus durch Ampelanlagen alternativlos. Autofahrer müssen in den kommenden 6 Wochen weiterhin deutlich mehr Zeit einplanen oder den Bereich weiträumig umfahren. Am kommenden Samstag lädt die Wasserwacht Altneuötting zu einem spannenden Mitmachtag für die ganze Familie ins Freibad St. Georgen ein. Zwischen 14 und 17 Uhr können Kinder und Jugendliche spielerisch lernen, wie man mit Rettungsgeräten umgeht und erste Hilfe leistet. Eine Anmeldung ist nicht erforderlich. Als Belohnung für den Einsatz erhält jeder Teilnehmer ein Getränk sowie eine frische Waffel. Lediglich der Freibadeintritt ist selbst zu zahlen. In der Saunawelt der Bäder Burghausen stehen Veränderungen an. Aufgrund der aktuellen Baumaßnahmen im Hallenbad schließt die Sauna in diesem Jahr bereits zum 1. Juni. Sie haben also noch bis einschließlich 31. Mai die Gelegenheit, ausgiebig zu schwitzen und zu entspannen. Die Sommerpause dauert voraussichtlich bis zum Spätsommer an. Die Wiedereröffnung ist für September 2026 geplant. Dann können Sie pünktlich zur kühleren Jahreszeit wieder, wie gewohnt, Ihre Aufgüsse genießen.
0: Ja, heute ist es am Vormittag noch richtig bewölkt im ISW Radio Land. Zum Nachmittag hin kann dann hin und wieder mal die Sonne zum Vorschein kommen bei Temperaturen von 20 Grad und die Tiefstemperatur liegt bei 17 Grad am Mittwoch. Da ist es zunächst überwiegend bewölkt, gebietsweise fehlt Regen. Nachmittags und abends gibt es dann ab und zu die Sonne und es sind aber immer Schauer und Gewitter möglich. Die Temperaturen 17 bis 21 Grad. Am Donnerstag wechseln Sonne und Wolken. Östlich des Inns sind ganz vereinzelt Schauer möglich. Die Temperatur an diesem Tag, an diesem Donnerstag, 20 bis 23 Grad.
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0: Dann schauen wir doch gleich mal auf den Verkehrsservice in Lanzing bei Taufkirchen. Da wird geblitzt, das sage ich jetzt gleich, weil den haben wir ganz neu hinzubekommen. Und ansonsten haben wir noch einen Blitzer auf der B20, Ortsbereich Gumpersdorf. Und dann haben wir noch einen Blitzer auf der B388 bei Ganghofen. Verkehrsstörungen haben wir keine, egal wo Sie unterwegs sind. Gute Fahrt.

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1: Die Zusammenfassung für den heutigen Dienstag. Wir hätten ein Sägeblatt, Durchmesser 70 cm, im besten Zustand fast nicht benutzt. Und dann hätten wir noch einen Rollerhelm der Größe XL. Und wenn Sie da mehr Informationen wollen, wie da alles genau ausschaut, dann wählen Sie die 08639 8189. 08639 8189. Und verkauft wird ein Mähroboter von Gardena für 250 Euro. Außerdem gibt es ein Motorrad der Marke Yamaha für 2500 Euro. Und da müssen Sie wirklich nachfragen. Nähere Informationen gibt es unter der 0175 274 5129. Ich wiederhole 0175 274 5129. Soweit die Flohmarkt-Zusammenfassung für den heutigen Dienstag. Mehr Flohmarktware gibt es natürlich morgen wieder im Vormittagsprogramm hier auf Radio ISW ab 9.

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1: Ich bin Angela Kress. Die Umweltorganisation Greenpeace beklagt, dass in Europa gut die Hälfte der Bevölkerung vom öffentlichen Nahverkehr abgeschnitten ist. Einer Studie zufolge braucht deshalb fast ein Fünftel ein Auto, obwohl es eigentlich zu teuer ist. Für Deutschland fand Greenpeace heraus, fast die Hälfte der Menschen nutzen nie Bus und Bahn. Als Grund wurde vor allem die schlechte Anbindung ländlicher Regionen genannt. Kunden von Amazon Prime Video blicken heute nach München. Bayerns oberstes Landesgericht verhandelt eine Klage der Verbraucherzentrale Sachsen, der sich fast 220.000 deutsche Prime Video-Kunden angeschlossen hatten. Kern des Zivilprozesses ist die Frage, ob Amazon von seinen Kunden zusätzlich Geld verlangen darf, damit der ursprünglich als werbefrei angekündigte Bezahldienst auch tatsächlich werbefrei bleibt. Politikerinnen und Politiker werden immer häufiger Ziel von verbalen oder körperlichen Attacken. Die Polizei hat im vergangenen Jahr bundesweit mehr als 5.100 solcher Straftaten registriert. Im Jahr davor waren es noch knapp 3.700. Fast 200 Mal war körperliche Gewalt im Spiel, meistens ging es aber etwa um Verleumdung oder Beleidigungen. Gemeinsam mit China hat die Europäische Raumfahrtagentur den Satelliten Smile ins All geschickt. Er soll neue Erkenntnisse zu Sonnenstürmen, Polarlichtern und dem unsichtbaren Schutzschild der Erde liefern. Das Ziel ist eine elliptische Umlaufbahn mit bis zu 121.000 Kilometern Entfernung zur Erde. Erste wissenschaftliche Daten könnte es in ein paar Monaten geben. Am Donnerstag wird Bundestrainer Julian Nagelsmann seinen Kader für die Fußball-Weltmeisterschaft offiziell bekannt geben. Die Torwartfrage scheint bereits entschieden zu sein. Nach Informationen der Bild wird Manuel Neuer Nummer 1. Diana Kramer berichtet.
2: Oliver Baumann, der die komplette Qualifikation gespielt hatte, soll laut Bild Nagelsmann in einem Telefonat zugesichert haben, auch als Ersatzkeeper für die WM zur Verfügung zu stehen. Entscheidend dürfte am Ende Neuers gesundheitliche Verfassung sein. Zuletzt hatte der 40-Jährige Probleme mit der linken Wade.
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3: Das sind die Themen der Lokalnachrichten um halb. Erneuter Virusausbruch bei Geflügel. KI-Offensive in Mühldorfs Behörden, B20-Baustelle sorgt für volle Umwege, Spielspaß mit der Wasserwacht und Saunawelt verabschiedet sich in die Sommerpause. Mehr zu diesen Themen um halb.
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1: Wolkenreste mit etwas Regen lösen sich auf, sonst scheint immer wieder die Sonne, gestört wird sie nur von ein paar Quellwolken. Am Nachmittag

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1: Mit Ralf Stenger, guten Morgen. In einem Mastbetrieb in Buchbach wurde die Newcastle-Krankheit bei 77.000 Tieren amtlich bestätigt. Für Menschen ist der Erreger völlig ungefährlich. Das Landratsamt Mühldorf hat die Sicherheitszonen rund um den Ort bereits erweitert. Diese Gebiete reichen nun auch bis in die Landkreise Erding und Landshut hinein. Geflügelhalter müssen ihre Bestände dringend melden und können alle Details zu den Schutzmaßnahmen ab sofort auf der Website des Landratsamtes nachlesen. Das Landratsamt und das Rathaus Mühldorf setzen verstärkt auf künstliche Intelligenz, um die Verwaltung zu modernisieren. Während das Landratsamt bereits Tools für die Postbearbeitung nutzt und bald einen Telefonassistenten für Bürgeranfragen einführt, agiert die Stadtverwaltung aufgrund rechtlicher Fragen noch vorsichtiger. Landrat Max Heimal sieht in der Technik vor allem die Entlastung für das Personal im Kampf gegen den Fachkräftemangel. Bürgermeisterin Claudia Hungerhuber betonte jedoch, dass die finale Entscheidungsgewalt immer beim Menschen bleiben wird. So soll die KI die Abläufe beschleunigen, ohne persönlichen Kontakt komplett zu ersetzen. Die Sanierung der B20 zwischen Burghausen und Magdl führt seit gestern zu erheblichen Verkehrsbehinderungen. Da der vielbefahrene Abschnitt für die Erneuerung des Fahrbahnbelags komplett gesperrt ist, sind die Ausweichrouten über Altötting und die umliegenden Staatsstraßen spürbar überlastet. Laut Bauamt ist die Vollsperrung aufgrund des schlechten Zustands der Straße und zur Vermeidung von noch längeren Staus durch Ampelanlagen alternativlos. Autofahrer müssen in den kommenden 6 Wochen weiterhin deutlich mehr Zeit einplanen oder den Bereich weiträumig umfahren. Am kommenden Samstag lädt die Wasserwacht Altneuötting zu einem spannenden Mitmachtag für die ganze Familie ins Freibad St. Georgen ein. Zwischen 14 und 17 Uhr können Kinder und Jugendliche spielerisch lernen, wie man mit Rettungsgeräten umgeht und erste Hilfe leistet. Eine Anmeldung ist nicht erforderlich. Als Belohnung für den Einsatz erhält jeder Teilnehmer ein Getränk sowie eine frische Waffel. Lediglich der Freibadeintritt ist selbst zu zahlen. In der Saunawelt der Bäder Burghausen stehen Veränderungen an. Aufgrund der aktuellen Baumaßnahmen im Hallenbad schließt die Sauna in diesem Jahr bereits zum 1. Juni. Sie haben also noch bis einschließlich 31. Mai die Gelegenheit, ausgiebig zu schwitzen und zu entspannen. Die Sommerpause dauert voraussichtlich bis zum Spätsommer an. Die Wiedereröffnung ist für September 2026 geplant. Dann können Sie pünktlich zur kühleren Jahreszeit wieder, wie gewohnt, Ihre Aufgüsse genießen.
2: Das Wetter.
3: Wolkenreste mit etwas Regen lösen sich auf, sonst scheint immer wieder die Sonne, gestört wird sie nur von ein paar Quellwolken. Am Nachmittag bekommen dann vor allem Franken und die Oberpfalz wieder einzelne Schauer ab, die Höchstwerte erreichen 16 bis 21 Grad. Morgen bleibt's wechselhaft mit Schauern und Gewittern bei knapp 20 Grad.
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1: Ich bin Angela Kress. Wer die neue Kaufprämie für Elektroautos nutzen will, kann die staatliche Unterstützung jetzt beantragen. Das Portal dafür wurde freigeschaltet. Wie viel Geld am Ende fließt, hängt von verschiedenen Faktoren ab, darunter das Einkommen. Jeder vierte Neuwagen, der zwischen Januar und April zugelassen wurde, sei ein reines E-Auto gewesen, zeigen Zahlen der Bundesregierung. Der Verband der Automobilindustrie sagte, entscheidend sei unter anderem auch eine bessere Ladeinfrastruktur. Nur einmal am Tag erhöhen, nämlich um 12 Uhr. Diese Regelung gilt ja seit April an Tankstellen. Dagegen wurde tausendfach verstoßen, wie eine Auswertung des Verbraucherdienstes Mehr Tanken zeigt. Fiona Reinert berichtet.
2: Fast jede fünfte Tankstelle soll laut dieser Auswertung gegen die 12-Uhr-Regel verstoßen haben. Und das soll in dem beobachteten Zeitraum insgesamt rund 17.000 Mal passiert sein. Der Bundesverband Freier Tankstellen nimmt Tankstellenbetreiber in Schutz. Der Prozess von der Preisänderung bis hin zur Datenübermittlung ans Kartellamt sei lang.
1: Auftragsmangel und immer mehr Unsicherheit, das belastet vor allem auch Selbstständige. In einer Umfrage des IFO-Instituts gaben unter den selbstständigen Unternehmerinnen und Unternehmern gut 20% an, sich Sorgen um die Existenz ihres Geschäfts zu machen. In der Gesamtwirtschaft waren es demnach gut 8%. Knapp die Hälfte der Selbstständigen berichtete von einem Auftragsmangel im April. Der Ebola-Ausbruch im Kongo beschäftigt jetzt auch das deutsche Gesundheitswesen. Ein infizierter US-Amerikaner soll nach Angaben der US-Gesundheitsbehörde CDC in Deutschland behandelt werden, ebenso wie 6 Kontaktpersonen. Wo genau, ist nicht bekannt. Experten sagen, dass es unwahrscheinlich ist, dass sich das Virus auch in Europa flächendeckend ausbreitet. Die Zahl der Kreuzfahrtgäste in Deutschland ist im vergangenen Jahr auf einen Rekord gestiegen. Gut 1,5 Millionen Urlauber starteten eine Hochseekreuzfahrt von einem deutschen Hafen, rund 4% mehr als im Vorjahr, wie das Statistische Bundesamt mitteilte. Seit 2020 steigen die Zahlen Jahr für Jahr. Die jüngsten Passagierzahlen liegen sogar deutlich über denen des Vorpandemiejahres 2019.
0: Das Wetter.
1: Wolkenreste mit etwas Regen lösen sich auf, sonst scheint immer wieder die Sonne, gestört wird sie nur von ein paar Quellwolken. Am Nachmittag bekommen dann vor allem Franken und die Oberpfalz wieder einzelne Schauer ab. Die Höchstwerte erreichen 16 bis 21 Grad. Morgen bleibt's wechselhaft mit Schauern und Gewittern bei knapp 20 Grad.
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3: Um kurz nach 11, wir schauen auf die Straßenkarte. Was sehen wir? Einen Unfall auf der A94, besser gesagt, ein kaputtes Auto steht zwischen Töging und Mühldorf Nord und schwer zu sehen und leicht zu übersehen. Also bitte Vorsicht in diesem Bereich. Ansonsten haben wir nichts für Sie, egal wo Sie unterwegs sind. Gute Fahrt.
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3: Servus, schöne Mittagszeit bis 13 Uhr und für Sie im Studio Thomas Föckersperger.

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1: Ja, unter dem Titel Simbach erinnert sich, Simbach blickt nach vorne, zeigt das Heimatmuseum Simbach vom 29. Mai bis zum 2. August eine Sonderausstellung zur Hochwasserkatastrophe von 2016. Die Schau dokumentiert die damaligen Ereignisse, den Wiederaufbau und den aktuellen Hochwasserschutz. Die feierliche Öffnung findet am Freitag, den 29. Mai um 19 Uhr statt und zum Begleitprogramm gehören unter anderem ein Requiem, ein Gedenkgottesdienst sowie ein Helferaustausch. Besichtigungen sind jeweils Dienstag und Sonntags von 15 bis 18 Uhr möglich. Ja, die Bad Reichenhaller Philharmoniker laden am Freitag, den 22. Mai, zu einem Konzertabend in das Theater im Kurgastzentrum ein. Unter dem Motto Orient, Occident treffen klassische Klänge von Mozart auf das farbenprächtige Werk Scherze von Rimsky-Korsakow. Ein weiterer Schwerpunkt ist das solistische Spiel des Kontrabassisten Philip Nelson mit einem Werk von Nino Rota. Die Veranstaltung im Rahmen des Musiksommers beginnt um 19.30 Uhr. Interessierte erhalten Karten im Vorverkauf über das Büro der Philharmoniker oder online bei Ticket Scharf. Ja, die Alstaler Schützen Emmerting Hohenwart feiern vom 5. bis 7. Juni ihr 100-jähriges Bestehen im Festzelt auf der Karrerwiese. Den Auftakt bildet am Freitag ein Kabarettabend mit Stefan Otto, für den Karten online erworben werden können. Nach dem offiziellen Bieranstich am Samstag durch die Schirmherrin Gisela Kriegel sorgt die Band Pickass für Unterhaltung und der Festsonntag steht ganz im Zeichen der Tradition mit einem Weißwurstfrühstück, dem Festgottesdienst um 10 Uhr sowie einen anschließenden Umzug und Mittagstisch mit Live-Musik. Alle weiteren Details zum Jubiläumswochenende stehen auf der Vereinswebseite zur Verfügung. Ja, und das Festival Look into the Future startet am Freitag, den 22. Mai um 19 Uhr im Burghauser Ankersaal. Zur Eröffnung erwartet Sie ein Doppelprogramm aus der Tanzperformance Neon von Dario Wilmington und dem hypnotischen Rhythmen des Percussionisten Mohamed Reza Mortazavil. Die Veranstaltung verbindet Tanz, Klangkunst und internationale Weltmusik zu einem besonderen Erlebnisraum. Karten sind im Bürgerhaus, bei der Touristik oder online über Reservix erhältlich, wobei Schüler und Studenten kurz vor Beginn kostenfreie Restkarten erhalten können. Soweit die Veranstaltungstipps für heute und die kommenden Tage.

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Ken Stevens, Cry Just a Little Bit. Ja, heute gibt's natürlich wieder nach 12 den berühmten Polizeibericht hier auf Radio ISW. Und wir werden natürlich auch noch berichten über die Wirtschaft zum Beispiel. Außerdem gibt's noch, wie soll ich sagen, man merkt, ich bin heute nicht ganz fit. Also ich bin ein bisschen krank, aber das macht nichts, kriegen wir hin. Also Wirtschaftsinformationen habe ich schon gesagt. Der Polizeibericht natürlich ganz, ganz wichtig. Und wir schauen natürlich auch noch ein bisschen in die Gegend. Da war nämlich einiges los in den letzten Stunden und blicken auch ein bisschen nach vorne, denn es stehen ja schon wieder die nächsten großen Feste an. Ich sage einfach nur Volksfest in Neumarkt St. Veit. Da geht es ja in Kürze los. Am 22. ist der kommende Freitag über Pfingsten, Feierlaune dann natürlich in Neumarkt St. Veit. So, jetzt gleich dann geht's um die Erdrotation. Also warum spüren wir nicht, dass die Erde sich dreht? Warum wird uns da nicht schlecht oder warum können wir überhaupt stehen? Das erfahren Sie gleich in wenigen Augenblicken hier im Mittagsmagazin aus Stadt und Land.

0: 11 Uhr 31 Minuten Mittagsmagazin aus Stadt und Land. Kennen Sie die Super Soaker? Ja, das sind die Wasserpistolen, die ausschauen wie Pumpguns, also so riesen Waffen, und da hat jede Menge Wasser drin Platz. Und jetzt zur Sommerzeit natürlich ein willkommenes Spielzeug für die Kinder, da kann man so richtig schön nach Herzenslust mit dem Wasser spritzen. Aber wie ist die eigentlich erfunden worden und wer steckt da eigentlich dahinter? Also geniale Erfindungen, und das steckt dahinter.
1: Wenn es Klick macht. Kluge Köpfe, geniale Erfindungen.
2: Die Super Soaker Wasserpistole. In den 1980er Jahren tüftelt der amerikanische Ingenieur Lonnie Johnson an einer neuen Wärmepumpe. Dafür arbeitet er mit viel Druck und Flüssigkeiten in einem Rohrsystem. Bei einem Test passiert etwas Überraschendes. Wasser schießt aus dem Rohr durch den ganzen Raum in einem kräftigen, konzentrierten Strahl. Johnson ist überrascht, und in diesem Moment macht es bei ihm Klick.
3: Was, wenn sich ein Wasserstrahl gezielt einsetzen lässt?
2: Er erkennt, der Druck ist entscheidend. Johnson baut einen Prototypen, eine Art Hochdruck-Wasserpistole. Was als Nebenprodukt eines Technikprojektes beginnt, wird zu einem Spielzeug. Die Super Soaker kommt auf den Markt und wird ein weltweiter Erfolg. Heute liefern sich Kinder und auch Erwachsene damit erfrischende Wasserschlachten im Sommer. Ein missglücktes Experiment, ein kräftiger Wasserstrahl, ein verspielter Gedanke und eine Erfindung, die bis heute für Abkühlung sorgt.

Der Patrick, der Lindner. Nicht vergessen, heute ab 15 Uhr natürlich wieder der Nachmittag auf Radio ISW mit Kollegen Axel Ostrowski. Da gibt es dann wieder einiges zu erleben, unter anderem natürlich dann auch einen neuen Polizeibericht und vieles, vieles mehr. Wir werden gleich über die Erdrotation reden und warum wir die nicht spüren. Das ist eigentlich eine einfache Frage, es gibt auch eine einfache Antwort drauf, aber ein bisschen da ist noch.

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In Griestedt bei Wasserburg hat es gestern einen schrecklichen Verkehrsunfall gegeben. Da ist ein Audi gegen eine Kapelle gekracht, nachdem es einen Unfall gegeben hat. Und der 18-jährige Beifahrer ist dabei ums Leben gekommen. Mehr dazu im Polizeibericht.

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2: Ich bin Angela Kress. Wer die neue Kaufprämie für Elektroautos nutzen will, kann die staatliche Unterstützung ab sofort beantragen. Das entsprechende Portal wurde freigeschaltet. Bundesumweltminister Schneider sagte:
3: Wir tun also mit diesem Förderprogramm etwas für die Umwelt, wir tun etwas für die Autoindustrie, das ist wichtig für alte Arbeitsplätze, und für die Haushalte in Deutschland, die sich ohne diese Förderung, die sozial gestaffelt ist, ein Elektroauto nicht leisten können.
2: Um die Förderung zu beantragen, braucht man unter anderem eine sogenannte Bund-ID. Das Bayerische Landesamt für Statistik hat unterdessen mitgeteilt, dass zum Jahresanfang in Bayern 11 Millionen Fahrzeuge zugelassen waren. Darunter waren demnach über 390.000 Elektro-Pkw. Das entspricht einem Plus von fast einem Viertel im Vergleich zum Vorjahr, aber immer noch einem Anteil von knapp 5% am Gesamtbestand. Auch Hybridfahrzeuge verzeichneten ein Plus. Bei einem Ebola-Ausbruch im Kongo und in Uganda gibt es nach Angaben des kongolesischen Gesundheitsministeriums inzwischen mehr als 500 Verdachtsfälle und rund 130 vermutete Todesfälle. Die Zahlen müssen noch durch Labortests bestätigt werden. Bundesgesundheitsministerin Warken hatte der ARD gesagt, dass sie eine weltweite Pandemie für nahezu ausgeschlossen halte. Deutschland arbeite daran, einen infizierten US-Amerikaner aufzunehmen. Der Film- und Fernsehschauspieler Alexander Held ist tot. Er starb bereits vor einer Woche im Alter von 67 Jahren überraschend nach kurzer Krankheit, wie der mit ihm befreundete TV-Produzent Sven Burgemeister mitteilte. Bekannt war Held unter anderem für seine Rolle in der ZDF-Krimiserie München Mord. Zudem spielte er in Filmen wie Der Schuh des Manitou oder Der Untergang. Torwart Manuel Neuer wird wohl als Nummer 1 im deutschen Nationalteam zur Fußball-WM in diesem Sommer reisen. Die Bild berichtet, dass Bundestrainer Julian Nagelsmann Keeper Oliver Baumann angerufen und ihm die Entscheidung mitgeteilt habe. Baumann will dem Team demnach auch als Ersatzkeeper für die WM zur Verfügung stehen. Offiziell soll der Kader am Donnerstag bekannt gegeben werden.
1: Das Wetter.
2: Vor allem im Norden und im Bergland gibt es einzelne Schauer, örtlich auch Gewitter. Sonst wechseln sich Sonne und Wolken ab bei 16 bis 22 Grad. Später am Nachmittag kommen dann von Westen her wieder mehr Wolken. Morgen starten wir meist bewölkt und teils auch mit Regen. Gegen Nachmittag wird es vielerorts freundlicher. Das Ganze dann bei Temperaturen etwa so wie heute.
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4: Um genau 12 Uhr und 3 Minuten. Servus, liebe Verkehrsteilnehmer, keine Verkehrsstörungen. Sie haben also Freifahrt. Ich wünsche Ihnen eine gute Fahrt. Kommen Sie gut und gesund an Ihr Ziel.
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4: Ja, und gleich mit dem aktuellen Polizeibericht und Ralf Stenger. Und in diesem Sinne heißt es natürlich auch heute kurz nach 12 wieder von meiner Seite her ein herzliches Mahlzeit und einen guten. Das wünscht euch der Vöcki.

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1: mit Ralf Stenger. Grüß Gott. Bei einem schweren Kreuzungsunfall im Gemeindebereich Kriesstedt kam gestern Abend ein 18-jähriger Beifahrer ums Leben. Ein beteiligter PKW wurde gegen eine Kapelle geschleudert, wobei das Fahrzeug von Trümmerteilen begraben wurde. Während der Fahrer schwer verletzt mit dem Hubschrauber in eine Klinik kam, verstarb der Beifahrer noch an der Unfallstelle. Es entstand ein Gesamtsachschaden von rund 80.000 Euro, zudem ist die Kapelle nun einsturzgefährdet. In der Traunsteiner Lambergstraße musste vorgestern eine alte Flugzeuggranate kontrolliert gesprengt werden. Bauarbeiter hatten auf einem Gelände ein großes Lager mit verwitterter Kriegsmunition entdeckt. Da die Granate als zu gefährlich für den Transport eingestuft wurde, deckte das Sprengkommando sie mit 25 Tonnen Sand ab und brachte sie am Sonntagnachmittag kontrolliert zur Detonation. In Simbach am Inn kam es gestern Abend zu einem schweren Zusammenstoß zwischen einem Auto und einer Radfahrerin. Eine 66-jährige Autofahrerin wollte gegen 18.25 Uhr von der Münchner Straße in die Jakob-Weindler-Straße abbiegen. Dabei kollidierte sie mit einer entgegenkommenden 61-jährigen Frau auf ihrem Fahrrad. Die Radlerin stürzte und zog sich eine Kopfverletzung zu, woraufhin sie zur Behandlung in ein Krankenhaus gebracht werden musste. Die Polizei weist darauf hin, dass die Verletzungen durch das Tragen eines Helms vermutlich glimpflich ausgegangen wären. Während die PKW-Fahrerin körperlich unversehrt blieb, beläuft sich der Sachschaden auf einen hohen vierstelligen Betrag. Gegen die Autofahrerin wurde nun ein Verfahren wegen fahrlässiger Körperverletzung eingeleitet. Ein 46-jähriger Hebertsfeldner musste gestern sein Auto stehen lassen, nachdem er in eine allgemeine Verkehrskontrolle geraten war. Ein Alkoholtest bestätigte die Vermutung der Beamten. Die Quittung für die Fahrt unter Alkoholeinfluss, 500 Euro Bußgeld, 2 Punkte in Flensburg und ein einmonatiges Fahrverbot. Vandalismus an einem religiösen Gebäude beschäftigt die Polizei in Burghausen. Gestern Vormittag hebelten Unbekannte in der Kapuzinergasse sämtliche Fenster einer Kapelle aus. Die Täter warfen die Rahmen eine Böschung hinunter, wodurch das Glas zerbrach. Der Sachschaden liegt im unteren vierstelligen Bereich. Die Polizei Burghausen bittet um Hinweise. Wir bleiben in Burghausen, da haben Fahrraddiebe zugeschlagen. Zwischen vergangenen Donnerstag und Sonntagabend wurde in der Pirerer Straße ein schwarzes E-Bike der Marke Ghost entwendet. Das Pedelec hat einen Wert im niedrigen vierstelligen Bereich. Wer Beobachtungen gemacht hat, wird gebeten, sich ebenfalls bei der Polizei Burghausen zu melden. In der Maglerstraße in Burghausen kam es gestern Mittag zu einem Verkehrsunfall. Ein 69-jähriger Autofahrer übersah beim Verlassen eines Supermarktparkplatzes einen vorfahrtsberechtigten Opel. Es entstand ein Sachschaden im niedrigen vierstelligen Bereich. Personen wurden nicht verletzt. Beamte regelten den Verkehr an der Unfallstelle, bis der Abschleppdienst eintraf. Und in Feichten an der Alz kam es bereits am vergangenen Donnerstag zu einer Unfallflucht. Auf dem Kirchenplatz wurde zwischen 10 und 11.15 Uhr ein blauer Opel Astra angefahren und beschädigt. Der Unfallverursacher entfernte sich unerlaubt, ohne sich um den Schaden im unteren vierstelligen Bereich zu kümmern. Hinweise nimmt die Polizei Burghausen unter 08677 96 910 entgegen. Das war der ISW-Polizeibericht.

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Vincent Groß, du weißt, was ich meine. Mittagsmagazin aus Stadt und Land. Ja, warum merken wir eigentlich nicht, wenn sich die Erde dreht? Die Lösung gibt's gleich.

0: Bonfire Heart. Merken wir eigentlich, wenn sich die Erde dreht, oder warum merken wir es eben nicht, wenn sich die Erde dreht? Das ist eigentlich unfassbar schnell, aber wir kriegen irgendwie überhaupt gar nichts mit davon. Das ist eigentlich eine einfache Frage und eine einfache Antwort gibt's auch.
1: Schon gewusst?
2: Warum dreht sich die Erde so schnell, aber wir merken es gar nicht?
3: Bei uns hier bewegt sich die Erde mit etwa 1000 Kilometern pro Stunde um die eigene Achse. Der Unterschied zum Beispiel zum Flugzeug ist, alles um uns herum bewegt sich mit, also die Bäume, die Berge und so weiter. Sogar die Lufthülle dreht sich mit, deshalb spüren wir auch keinen Fahrtwind der Erddrehung. Die Erde rast ja auch um die Sonne, auch davon spüren wir nichts. Anders wäre es aber, wenn die Erde plötzlich bremsen würde. Dann würden Meere aus ihren Becken schwappen und wir durch die Luft geschleudert.

0: Wir kommen zu den Wirtschaftsinformationen, präsentiert von den Volks- und Raiffeisenbanken aus dem heimischen Bereich.
1: Mit Helen Martin. Seit heute können Anträge für das E-Auto-Förderprogramm der Bundesregierung gestellt werden. Je nach Modell und Einkommen gibt es bis zu 6.000 Euro Prämie beim Kauf oder Leasing von reinen Stromern und bestimmten Hybriden. Wie hoch der Zuschuss ausfällt, das hängt zum Beispiel vom Einkommen ab und auch davon, wie viele Kinder man hat. Die E-Auto-Förderung gilt für alle Neuwagen, die ab dem 1. Januar zugelassen wurden. Man kann den Antrag auch rückwirkend stellen. Laut der Bundesregierung reicht der Fördertopf für 800.000 Autos. Ein Blick auf die Börse. US-Präsident Trump hat einen Angriff auf den Iran verschoben. Prompt legt der DAX zu. Er steht bei 24.640 Punkten.
0: Soweit die Wirtschaftsinformationen, präsentiert von den Volks- und Raiffeisenbanken aus dem heimischen Bereich.

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Das war der Mittag auf Radio ISW. Jetzt 2 Stunden nonstop Ihre Musik, zusammengestellt von unserer Musikredaktion. Ja, und ab 15 Uhr macht Kollege Axel Ostrowski weiter. Der Nachmittag auf Radio ISW mit dem aktuellen Polizeibericht, natürlich Veranstaltungstipps und vielen, vielen mehr. Und da wünsche ich Ihnen viel Spaß dabei. Servus, sagt der Föcki.

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1: Ich bin Angela Kress. Mehr als 6 Millionen Menschen beziehen mittlerweile Leistungen aus der sozialen Pflegeversicherung. Die Zahl habe sich seit 2015 mehr als verdoppelt, hat der Spitzenverband der gesetzlichen Krankenkassen mitgeteilt. Der Zugang zur Pflege funktioniere, sagte der Vorsitzende Blatt und bezeichnete das als gute Nachricht. Der Anstieg stelle die Pflegeversicherung aber vor finanzielle und strukturelle Herausforderungen. Ab heute kann die neue staatliche Förderung für E-Autos beantragt werden und das Interesse scheint groß zu sein. Eine Viertelstunde nach dem Start am Vormittag seien schon mehr als 1.800 Anträge eingegangen, berichtet die ARD. Die Prämie ist für private Haushalte gedacht, die ein neues E-Auto kaufen oder leasen wollen. Bestimmte Hybridfahrzeuge können auch gefördert werden. Tausende Tankstellen haben nach Darstellung des Verbraucherdienstes mehr tanken gegen die 12-Uhr-Regel verstoßen. Die wurde ja im April eingeführt und regelt, dass Preise nur einmal am Tag steigen dürfen. Laut der Erhebung stiegen sie an fast 3000 Tankstellen, aber auch zu anderen Zeiten. Die Tankstellenbetreiber beschwichtigen. Vom Bundesverband Freier Tankstellen hieß es in der Leipziger Volkszeitung, dass es einfach dauere, bis Daten verarbeitet und ans Kartellamt gegeben würden. Zerkratzte Gedenktafeln und eine beschädigte Heiligenstatue haben in Regensburg den Staatsschutz auf den Plan gerufen. Unbekannte haben dort eine Gedenkstätte für die Opfer der Krankenmorde durch die Nationalsozialisten beschädigt. Die Tat habe sich am vergangenen Wochenende ereignet, teilte die Polizei mit. Urlaub auf einem Kreuzfahrtschiff zu machen, liegt weiter hoch im Trend. Im vergangenen Jahr sind mehr als 1,5 Millionen Urlauber von einem deutschen Hafen aus zu einer Hochseekreuzfahrt gestartet. Ein Rekord, sagt das Statistische Bundesamt. Diana Kramer berichtet.
2: Während der Corona-Pandemie war der Markt wegen der Reisebeschränkungen eingebrochen. Seither steigen die Passagierzahlen aber Jahr für Jahr. Und die Reedereien übertrumpfen sich mit noch größeren, luxuriöseren Schiffen. Noch kreuzfahrtverrückter als die Deutschen innerhalb von Europa sind nur die Italiener und die Spanier.
0: Das Wetter.
1: Vor allem im Norden und im Bergland gibt's einzelne Schauer, örtlich auch Gewitter. Sonst wechseln sich Sonne und Wolken ab bei 16 bis 22 Grad. Später am Nachmittag kommen dann von Westen her wieder mehr Wolken. Morgen starten wir meist bewölkt und teils auch mit Regen. Gegen Nachmittag wird's vielerorts freundlicher. Das Ganze dann bei Temperaturen etwa so wie heute.
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2: Ich bin Moritz Einzel. Bund und Länder kämpfen gegen Verstöße gegen den Jugendschutz. Die Plattform Jugendschutz.net hat im vergangenen Jahr rund 15.100 Verstöße gegen Jugendschutzbestimmungen registriert. Meist ging es um Missbrauchsdarstellungen von Kindern und Jugendpornografie. Das geht aus dem Jahresbericht hervor. In den meisten Fällen konnte erreicht werden, dass die Inhalte entfernt werden. In fast 6.500 Fällen wurden die Strafverfolgungsbehörden eingeschaltet. Haben Kunden von Amazon Prime Video Anspruch auf Schadenersatz wegen eingespielter Werbung? Darüber verhandelt ab heute das Bayerische Oberste Landesgericht. Geklagt hat die Verbraucherzentrale Sachsen, stellvertretend für fast 220.000 deutsche Kunden. Kern ist die Frage, ob Amazon von seinen Kunden zusätzlich Geld verlangen darf, damit der ursprünglich als werbefrei angekündigte Bezahldienst auch tatsächlich werbefrei bleibt. Mehr als 5.000 Straftaten, die sich gegen Parteirepräsentanten oder Parteimitglieder richteten, hat die Polizei im vergangenen Jahr registriert. Ein Plus von fast 40% im Vergleich zum Jahr davor. Diana Kramer berichtet.
3: Ein Grund für den nochmal deutlichen Zuwachs im vergangenen Jahr dürfte das aufgeheizte Klima im Wahlkampf Anfang 2025 gewesen sein. Die meisten Angriffe kommen aus dem rechten und linken Spektrum, heißt es. In den meisten Fällen geht es um Äußerungsdelikte wie Volksverhetzung, Verleumdung und Beleidigung. Aber auch körperliche Angriffe oder Farbattacken an Gebäuden haben zugenommen.
2: Die Weltgesundheitsorganisation hat nach dem Ebola-Ausbruch im Kongo und in Uganda ihren Notfallausschuss einberufen. Das sagte WHO-Chef Tedros. Die unabhängigen Expertinnen und Experten wollen Empfehlungen ausarbeiten, wie mit dem Ausbruch umgegangen werden soll. Nach neuesten Angaben gibt es gut 130 vermutete Ebola-Todesfälle. Laut Gesundheitsministerium bereitet sich Deutschland darauf vor, einen infizierten US-Amerikaner zu behandeln. Der Film- und Fernsehschauspieler Alexander Held ist tot. Er starb bereits vor einer Woche im Alter von 67 Jahren, überraschend nach kurzer Krankheit, wie der mit ihm befreundete TV-Produzent Sven Burgemeister mitteilte. Bekannt war Held unter anderem für seine Rolle in der ZDF-Krimiserie Münchenmord. Zudem spielte er in Filmen wie Der Schuh des Manitou oder Der Untergang.
1: Das Wetter.
2: Vor allem im Norden und im Bergland gibt's einzelne Schauer, örtlich auch Gewitter. Sonst wechseln sich Sonne und Wolken ab bei 16 bis 22 Grad. Später am Nachmittag kommen dann von Westen her wieder mehr Wolken. Morgen starten wir meist bewölkt und teils auch mit Regen. Gegen Nachmittag wird es vielerorts freundlicher, das Ganze bei Temperaturen wie heute.
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1: Ich bin Moritz Einzel. Das EU-Parlament hat Ermittlungen gegen die CSU-Politikerin Angelika Niebler gestoppt. In einer geheimen Abstimmung stimmte die Mehrheit der Abgeordneten dafür, einen Antrag auf Aufhebung der Immunität abzulehnen. Die CSU-Vizevorsitzende Niebler steht unter Betrugsverdacht. Dabei geht es um die Erstattung von Reisekosten und die womöglich unrechtmäßige Beschäftigung von Assistenten. Deutschland rüstet auf und Bayern will davon besonders profitieren. Ministerpräsident Söder hofft auf einen überdurchschnittlichen Aufwuchs der Bundeswehr im Freistaat, außerdem auf Mittelstreckenraketen made in Bayern. Das sagte Söder nach einer Kabinettssitzung in München.
2: Und das Ziel müsste sein, eine eigene Mittelstreckenraketenstruktur auf den Weg zu bringen. Sie alle wissen, wie besorgt man in Russland oder wie ängstlich man ist, dass Taurus eine Rolle spielen könnte. Aus den Taurus-Kompetenzen und anderen könnte auch möglicherweise ein eigenes Mittelstreckenkonsortium mit bayerischen Unternehmen sein. Wir wollen uns dafür sehr einsetzen.
1: Bayern wolle auch den Ausbau von Kasernen beschleunigen, so Söder. Dem Wald in Deutschland geht's weiterhin nicht gut. Der neue Waldzustandsbericht für 2025 zeigt, nur jeder fünfte Baum ist gesund. Bundeslandwirtschaftsminister Reiner sagte, der Wald habe sich bis heute nicht von den Dürrejahren 2018 bis 2020 erholt. Allerdings habe sich die Lage insgesamt stabilisiert. Tausende Tankstellen haben nach Darstellung des Verbraucherdienstes mehr tanken gegen die 12-Uhr-Regel verstoßen. Die wurde ja im April eingeführt und regelt, dass Preise nur einmal am Tag steigen dürfen. Laut der Erhebung stiegen sie an fast 3000 Tankstellen, aber auch zu anderen Zeiten. Torwart Manuel Neuer vom FC Bayern München gibt nach Informationen der Bild-Zeitung sein Comeback in der deutschen Fußballnationalmannschaft und zwar als Nummer 1 bei der Weltmeisterschaft. Bundestrainer Julian Nagelsmann habe den bisherigen Stammkeeper Oliver Baumann angerufen und ihm seine Entscheidung pro Neuer mitgeteilt. Der Hoffenheim-Torwart Baumann habe zugesichert, auch als Ersatzkeeper zur Verfügung zu stehen. Nagelsmann wird seinen 26-Mann-Kader für die WM in den USA, Kanada und Mexiko am Donnerstag offiziell bekannt geben.
3: Das sind die Themen der Lokalnachrichten um halb. Gattersäge in Heiminger Sägewerk geriet in Brand. Aufklärung und Austausch zur Prävention. Hirschbach bei Teising erfolgreich renaturiert. Urelefant zurück im Mühldorfer Museum. Mehr dazu um halb.
4: Das Wetter.
1: Vor allem im Norden und im Bergland gibt's einzelne Schauer, örtlich auch Gewitter. Sonst wechseln sich Sonne und Wolken ab bei 16 bis 22 Grad. Später am Nachmittag kommen dann von Westen her wieder mehr Wolken. Morgen starten wir meist bewölkt und teils auch mit Regen. Gegen Nachmittag wird es vielerorts freundlicher, das Ganze bei Temperaturen wie heute.
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6: Und da schauen wir auf die Straßen im ISW-Land. Was sehen wir? Nichts, keine Behinderungen, keine Staus, die gemeldet sind. Die Blitzer sind mir gerade abhanden gekommen auf dem PC, aber die werden wir gleich wieder auftauchen. Melde ich Ihnen dann natürlich sofort, wo die Blitzer stehen. Ansonsten haben wir jetzt keine Meldungen. Wenn Sie was haben für mich, ganz neu und aktuell 0159 036 018 und D30 oder 08679 98 2725 die Hotline zu mir ins Studio.
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6: Servus am Dienstag, den 19. Mai. Mai, oh Mai, jetzt ist der schon wieder um die Hälfte rum. Die Zeit fliegt, wir fliegen mit. Auf jeden Fall bis 18 Uhr heute am Dienstag. Dazu lade ich Sie herzlich ein. Wir haben natürlich wieder viel Musik im Gepäck. Und die hören wir uns jetzt an. Das ist Tanita Tikaram. Twist in My Sobriety, ein Song aus dem Jahr 1988.

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1: Ich habe es ja versprochen, einen Blitzerhammer. Der Horst hat ihn gemeldet. Und zwar in der 60er-Zone zwischen Martel und Heiming bei Weg. Da steht der Blitzer. Macht teure Fotos von Ihnen, aber nur dann, wenn Sie zu schnell gefahren sind. Dankeschön an den Horst, der hat es richtig gemacht. 0159, die Nummer 036 018 und die 30. Sollten Sie jetzt einen neuen Blitzer haben, gerne rein damit. Ich habe nochmal rübergeschaut in den anderen Landkreis. Da gibt es momentan auch keine Blitzer zu vermelden, aber sollten Sie gerade DAB-mäßig unterwegs sein auf der Stadtstraße 2098 in Ruppolding, zwischen Kreisverkehr und Bartholomäus-Bacher Straße ist der Schlosstunnel bis 17 Uhr heute noch gesperrt. Da sind Tunnelwartungsarbeiten, also das ist in der Ortsmitte von Ruppolding. Wenn Sie da durchfahren wollen, dann müssen Sie in der alten Straße weiterfahren, also nicht durch den Tunnel, geht nix, bis 17 Uhr.

Hey, da fängt aber eine Orgel an, du. Das ist Alice aus Italien. Una nota speciale.

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1: Ja, Angela Merkel ist beim Sommerfest der Polizei als Ehrengast eingeladen. Als gerade die Musik läuft, fordert einer der Polizisten sie zum Tanzen auf. Und als die beiden übers Parkett schweben, vor allem schweben, ja, sagt er: Frau Merkel, ich habe eine große Bitte an Sie. Sie müssen bitte unbedingt dafür sorgen, dass Sie mit den Polizeiwitzen aufhören. Wir setzen uns für die Sicherheit der Menschen ein und trotzdem werden wir immer wieder veräppelt. Antwortet Angela Merkel: Naja, irgendwas muss ja dran sein. Schließlich sind Sie bei mir der erste Polizist, der mich bei der Nationalhymne zum Tanzen aufgefordert hat.
2: Wow.
1: The show must go on.

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0: Immer wieder klasse die Songs von Eros Ramazzotti. Wir haben noch genau 1 Minute 10 Sekunden. Dann kommt der Kollege Ralf Stenger mit den neuesten Meldungen aus der Region. Aber wissen Sie eigentlich schon, dass die Zugspitze mit 2962 Metern in den Alpen der höchste Berg Deutschlands ist? Ja, sie beheimatet außerdem Deutschlands höchstgelegenes Gotteshaus, die Kapelle Maria Heimsuchung. Und bis zu 3 Gletscher gibt's auch noch da oben. Und noch was, ein erfundenes Nationalgefühl. Die klassische bayerische Tracht inklusive Lederhose und Dirndl galt im 19. Jahrhundert als aus der Mode gekommen. Die königliche Regierung fördert Trachtenvereine gezielt, um ein Gemeinschaftsgefühl wiederherzustellen und eine bayerische Identität zu stiften. Also, wenn ich da jetzt ganz ehrlich gesagt auf die Volksfeste schaue, wie die Jugend hier wieder antanzt, fast ausschließlich alle im Dirndl und in der Lederhosen. Ich glaube, da braucht man nicht mehr viel machen, oder? Ja, also jetzt schauen wir mal, dass wir die Nachrichten dann reinbekommen hier. Der Ralf ist, glaube ich, schon am Platz. Und dann können wir meines Erachtens starten, ja? Schauen wir mal.
1: 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Grüß Gott. Heute Vormittag kam es in einem Sägewerk in Heiming zu einem größeren Feuerwehreinsatz. Gegen 9.30 Uhr brach aus bislang ungeklärter Ursache ein Brand an einer Gattersäge aus, der auch umliegendes Holz beschädigte. Die alarmierten Feuerwehren aus Heiming, Niedergottsau, Piesing und der Umgebung brachten das Feuer durch ihr schnelles Eingreifen rasch unter Kontrolle und verhinderten eine weitere Ausbreitung. Auch die Kreisbrandinspektion Altötting, der Rettungsdienst und die Polizei Burghausen waren vor Ort. Nach aktuellen Informationen wurde niemand verletzt. Die Polizei Burghausen hat die Ermittlungen zur Brandursache aufgenommen. 2 regionale Veranstaltungen widmen sich in Kürze dem Thema Kindesmissbrauch und dessen Bewältigung. Morgen Abend lädt der Verein Garchinger Frauen ab 19 Uhr zu einer Autorenlesung in die Bildungsakademie Emmerl nach Wald an der Alz ein. Rosemarie Gebhardt gibt dabei mit ihren Texten Einblicke in ihre traumatischen Erlebnisse und den Weg zurück ins Leben. Am Donnerstag um 19 Uhr folgt ein Filmabend in der alten Turnhalle in Garching im Rahmen der Präventionswoche. Gezeigt werden 2 Dokumentationen über die Spätfolgen sexualisierter Gewalt und die Notwendigkeit der juristischen Aufarbeitung. Ein anschließendes Podiumsgespräch vertieft das Thema. Der Eintritt ist frei, die Veranstalter weisen jedoch vorab auf die sensiblen und potenziell triggernden Inhalte hin. Das Wasserwirtschaftsamt Traunstein hat den Hirschbach bei Theising für rund 190.000 Euro ökologisch aufgewertet. In 9 Monaten Bauzeit gewann der Bach 1.300 Quadratmeter Wasserfläche und verläuft nun in Schleifen parallel zum Inn. Durch den Rückstau einer alten Barriere im Mündungsbereich können Fische wie die neu eingesetzten Bachforellen nun ungehindert zwischen den Gewässern wandern. Das neu gestaltete Areal bietet zudem Brut- und Lebensräume für Eisvögel, Wasseramseln und andere heimische Tierarten. Das Geschichtszentrum Mühldorf zeigt seinen berühmtesten Fund nach jahrzehntelanger Pause wieder in einer eigenen Dauerausstellung. Angler hatten das rund 12 Millionen Jahre alte, fast vollständige Skelett des Urelefanten im September 1971 zufällig am Innufer bei Gweng entdeckt. Da Museumsbesucher immer wieder nach dem Verbleib des berühmten Urzeitbullen fragten, holte das Team um Museumsleiter Corbinian Engelmann den Skelettabguss nun wieder aus dem Depot. Die neue Präsentation dokumentiert die schwierige Bergung des Fossils und bietet originale Fundstücke wie Zähne zum Anfassen.
0: Ja, wir fassen jetzt mal das Wetter an bis zum Abend im ISW-Land. Mal Sonnenschein, mal Wolken. Aber höchstens ganz, ganz selten kommt es mal zu Schauern oder kleinen Gewittern. Eher so Richtung Donau und an den Alpen, also bei uns eventuell wahrscheinlich Verschonung. Das Ganze bei 17 bis 20 Grad. Im Laufe der Nacht verdichten sich die Wolken. Nach Mitternacht fällt von Westen her gebietsweise wieder Regen. 7 bis 11 Grad. Vor kurzem haben wir noch gesagt, wir brauchen Regen für die Natur. Das ist zu wenig. Ja, jetzt ist dann ganz schön was runtergekommen mittlerweile. Ja? Am Mittwoch, morgen ist es zunächst überwiegend bewölkt. Gebietsweise fällt dann auch nochmal Regen. Nachmittags und abends gibt es ab und zu sonnige Abschnitte, aber auch noch Schauer oder Gewitter. Die Temperaturen morgen bei 17 bis 21 Grad. So, und dann geht's rein Richtung Wochenende schon wieder. Am Donnerstag ist es nämlich wechselnd bewölkt mit sonnigen Abschnitten. Östlich des Inns sind vereinzelte Schauer oder Gewitter möglich. Die Luft erwärmt sich auf Höchstwerte dann schon zwischen 20 und 23 Grad. Also, es wird Richtung Wochenende warm. Gute Aussichten.
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0: Dann schauen wir auf die Straßen im ISW-Land. Da ist aktuell momentan nichts reingekommen, da können wir nichts vermelden. Oder hat es hier noch was Neues gegeben? Nee, ich schaue gerade, A3 ist alles A3, A3, A3. Die geht uns nichts an, braucht man nicht, aber WhatsApp. Da haben wir den Blitzer in der 60er-Zone zwischen Marktl und Heiming bei Weg. Und der ist gerade vom Horst und von der Laura, vom Horst gemeldet worden und von der Laura nochmal bestätigt worden. Also Blitzer in der 60er-Zone zwischen Marktl und Heiming bei Weg. Ansonsten haben wir nichts zu vermelden. Also widmen wir uns wieder der Musik. Gerade noch war Sekretärin hier, die wollte mir gerade Kaffee und Kuchen bringen, aber jetzt, was ist? Sie ist weg. Sie ist wirklich weg.

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2: Ja, unter dem Titel Simbach erinnert sich, Simbach blickt nach vorne, zeigt das Heimatmuseum Simbach vom 29. Mai bis zum 2. August eine Sonderausstellung zur Hochwasserkatastrophe von 2016. Die Schau dokumentiert die damaligen Ereignisse, den Wiederaufbau und den aktuellen Hochwasserschutz. Die feierliche Öffnung findet am Freitag, den 29. Mai um 19 Uhr statt und zum Begleitprogramm gehören unter anderem ein Requiem, ein Gedenkgottesdienst sowie ein Helferaustausch. Besichtigungen sind jeweils Dienstag und sonntags von 15 bis 18 Uhr möglich. Ja, die Bad Reichenhaller Philharmoniker laden am Freitag, den 22. Mai, zu einem Konzertabend in das Theater im Kurgastzentrum ein. Unter dem Motto Orient, Occident treffen klassische Klänge von Mozart auf das farbenprächtige Werk Scherze von Rimsky-Korsakow. Ein weiterer Schwerpunkt ist das solistische Spiel des Kontrabassisten Philipp Nelson mit einem Werk von Nino Rota. Die Veranstaltung im Rahmen des Musiksommers beginnt um 19.30 Uhr. Interessierte erhalten Karten im Vorverkauf über das Büro der Philharmoniker oder online bei Ticket Scharf. Ja, die Alztaler Schützen Emmerting-Hohenwart feiern vom 5. bis 7. Juni ihr 100-jähriges Bestehen im Festzelt auf der Karrerwiese. Den Auftakt bildet am Freitag ein Kabarettabend mit Stefan Otto, für den Karten online erworben werden können. Nach dem offiziellen Bieranstich am Samstag durch die Schirmherrin Gisela Kriegel sorgt die Band Pickass für Unterhaltung und der Festsonntag steht ganz im Zeichen der Tradition mit einem Weißwurstfrühstück, dem Festgottesdienst um 10 Uhr sowie einen anschließenden Umzug und Mittagstisch mit Live-Musik. Alle weiteren Details zum Jubiläumswochenende stehen auf der Vereinswebseite zur Verfügung. Ja, und das Festival Look into the Future startet am Freitag, den 22. Mai um 19 Uhr im Burghauser Ankersaal. Zur Eröffnung erwartet sie ein Doppelprogramm aus der Tanzperformance Neon von Dario Wilmington und dem hypnotischen Rhythmen des Percussionisten Mohamed Reza Mortazavil. Die Veranstaltung verbindet Tanz, Klangkunst und internationale Weltmusik zu einem besonderen Erlebnisraum. Karten sind im Bürgerhaus, bei der Touristik oder online über Reservix erhältlich, wobei Schüler und Studenten kurz vor Beginn kostenfreie Restkarten erhalten können. Soweit die Veranstaltungstipps, ja, für heute und die kommenden Tage.
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2: Ja, und sie hat in Österreich einen Film gedreht. Und das Lied aus diesem Film, das Song, der am Anfang gespielt wird, ist Hormat in mir. Und jetzt kommt er.
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2: Und wir hören ihren Song.
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ja die neue von Melissa Naschenweng. Man muss ein bisschen entschuldigen, ich habe es neu bekommen, ganz neu über MPN. Das ist ein Label, das mir eigentlich immer saubere Songs schickt. Ich bin der Meinung, es war ein bisschen übersteuert, was da geschickt worden ist. Na gut, das Little is Harvard in mir, das ist der Song, der in ihrem Film als erstes gespielt wird, aber muss man gleich dazu sagen, dieser Film wird nur in Österreich ausgestrahlt, warum auch immer, ich verstehe es nicht, weil es ein super schöner Heimatfilm ist, aber in deutschen TV nicht zu sehen, auch nicht auf YouTube. Ist schon sehr komisch, aber es ist, wie es ist. Zumindest den Song haben wir aus dem Film bekommen. Und wir gehen jetzt ja gleich dann in die Weltnachrichten, das Neueste aus aller Welt für Sie. Und dann in die zweite Stunde an diesem Dienstagnachmittag. Und ich sage bis gleich, wir hören uns gleich wieder.

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1: Ich bin Moritz Einzel. Harmonie, die gibt's in der schwarz-roten Koalition bekanntlich nicht immer im Übermaß, aber Bundeskanzler Merz hat heute deutlich gemacht, gemeinsam haben Union und SPD eine Mehrheit im Bundestag. Man sei einig im Ziel, miteinander nachzuweisen, dass aus der politischen Mitte heraus Entscheidungen möglich sind. Das sagte Merz zu Beginn eines Besuchs bei der SPD-Fraktion.
2: Ich möchte uns alle bitten, das gilt für die Unionsfraktion genauso wie für die SPD-Bundestagsfraktion, uns nicht gegenseitig öffentlich rote Linien aufzuzeigen. Und ich möchte das Wort da drüben nicht hören, das ist mit der Union nicht zu machen. Ich möchte es auch hier nicht hören, das ist mit der SPD nicht zu machen. Ich möchte, dass wir die Gemeinsamkeiten zeigen, die wir haben.
1: Nötig seien Strukturreformen, so Merz. Zugleich warnte der Kanzler davor, die Verschuldung aus dem Blick zu verlieren. Den deutschen Wäldern machen die Folgen von Hitze und Trockenheit weiter zu schaffen. Im neuen Waldzustandsbericht steht, dass nach wie vor 4 von 5 Bäumen krank sind. Der Wald habe sich noch nicht von den extrem trockenen und heißen Sommern 2018 bis 2020 erholt. Agrarminister Rainer sagte aber, dass sich die Situation stabilisiere. Für Anträge bei Behörden müssen in Bayern künftig weder beglaubigte Kopien noch eine Geburtsurkunde vorgelegt werden. Das hat das Kabinett beschlossen. In Zukunft reichten für alle im Landesrecht verankerten Bestimmungen einfache Kopien, sagte Staatskanzleichef Herrmann. Und anstelle der Geburtsurkunde genüge der Personalausweis. Ein mit dem Ebola-Virus infizierter US-Patient soll in Deutschland behandelt werden. Die US-Behörden hätten die Bundesregierung um Hilfe bei der Behandlung gebeten, hat das Gesundheitsministerium in Berlin mitgeteilt. Im Zuge des Ebola-Ausbruchs in der Demokratischen Republik Kongo hat sich der Amerikaner infiziert. Wohin genau in Deutschland er gebracht werden soll, ist unbekannt. Trauer um Alexander Held. Der Schauspieler ist schon vor einer Woche nach kurzer Krankheit im Alter von 67 Jahren gestorben. Einem Millionenpublikum war er unter anderem aus der ZDF-Krimireihe Münchenmord als unkonventioneller Ermittler bekannt. Held wirkte auch in vielen Kinofilmen mit, zum Beispiel in Schindlers Liste, Sophie Scholl die letzten Tage oder auch Der Schuh des Manitou.
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3: Das sind die Themen der Lokalnachrichten um halb. Gattersäge in Heiminger Sägewerk geriet in Brand. Aufklärung und Austausch zur Prävention. Hirschbach bei Teising erfolgreich renaturiert. Urelefant zurück im Mühldorfer Museum. Mehr dazu um halb.
1: Abends und nachts halten sich viele Wolken. Zunächst fällt nur gelegentlich etwas Regen. In der zweiten Nachthälfte breitet sich von Westen her ein Regengebiet zu uns aus. Die Temperaturen sinken auf 11 bis 6 Grad. Morgen erwarten uns viele Wolken mit nur wenig Sonne zwischendurch. Immer wieder fällt Regen. Am Nachmittag entladen sich auch örtliche Gewitter. Die Höchstwerte erreichen 15 bis 20 Grad. Dazu weht flotter Westwind.
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4: Der schwere Urelefant ist zurück, ja? Der sitzt auch im Studio hier. Wir haben den Blitzer noch in der 60er-Zone zwischen Marktl und Heiming bei Weg und er steht noch, ist bestätigt worden. Danke an Horst und an Laura. Ansonsten haben wir nichts zu vermelden im Verkehr. Sollten Sie noch was Neues haben, bitte schön rein unter WhatsApp 0159 036 018 und die 30.
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4: Lecker, lecker, sexy Eis. Ach, übrigens, kleine Anekdote. Ich war heute Mittag bei einem Thai in Altötting beim Essen. Und die Dame, die ja wirklich eine echte Thai war, unverkennbar, stellt mir das Essen hin und sagt zu mir, was? Ich habe so lachen müssen, aber original. Hätt's nicht erkannt, dass das kein Bayer sagt, gell? Ein Gurten hat's gesagt.
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0: Unverkennbar auch die Raiffeisen-Stimme von Joe Cocker. When the Night Comes, ja, die kommt ganz bestimmt heute auch noch. Spätestens dann, wenn ich nach Hause fahre um 6, dann geht sie los, die Nacht des heutigen Tages. Ja, was habe ich denn da jetzt gelesen? Also das muss ich jetzt tatsächlich nochmal aufmachen hier. Ich glaube es ja fast nicht. Die Veranstalter des Cumbria Nature Festival im nordwestenglischen Stainbourne mussten in diesem Jahr ihre Besucher auffordern, sich angemessen zu kleiden. Warum? Ja, einige Teilnehmer hatten sich wohl verlesen. Und jetzt kommt's. Eine einzige Silbe, ja, ein einziger Buchstabe können sich radikal auf den Sinn eines Wortes auswirken. So ist ein guter Rat nicht nur dasselbe, sondern nachgerade das Gegenteil vom Verrat. Eine Höhle, nicht gleich die Hölle. Und der Besuch mag als Geschenk ein Buch mitbringen, ist aber keinesfalls deckungsgleich mit diesem. Das kann ja wohl jeder Depp unterscheiden, denken jetzt viele. Doch einzelne Silben führen bisweilen zu erstaunlichen Missverständnissen. Wie jetzt im nordwestenglischen Örtchen Stainbourne. Dort sahen sich die Veranstalter des Cumbria Nature Festival, das im Mai stattfinden wird, dazu gezwungen, ihre Besucher darauf hinzuweisen, man möge ihr Festival bitte nicht nackt besuchen. Dass diese Klarstellung nötig wurde, lag an einer einzigen Silbe. Die Veranstaltung richtet sich an Naturfreunde, auf Englisch Naturalists. Doch die Ankündigung war anscheinend von einigen Interessenten, die sich dafür anmelden wollten, als Angebot für Naturists, also FKK-Freunde, missverstanden worden. Man versuche so inklusiv wie möglich zu sein und verurteile selbstverständlich niemanden, so die Festivalveranstalter. Um angemessene Kleidung werde dennoch gebeten. Allen, die ihre Teilnahme versehentlich gebucht hätten, wurde eine Rückerstattung des Preises angeboten. So verständlich es übrigens auf den ersten Blick ist, Naturliebhaber und Nudisten trennen zu wollen, recht betrachtet werden die menschlichen Festivalteilnehmer nun die einzigen sein, die sich dort bekleidet tummeln. Die Eichhörnchen und Rotkehlchen, die man auf den geführten Naturwanderungen beobachten kann, tragen weder Gore-Tex noch Wollpullover. Jedes Tier gibt sich vielmehr mit dem eigenen Pelz oder Federkleid zufrieden. Nur wir Menschen rasieren uns den Pelz, zumindest an einigen Stellen, ab, nur um dann im schlimmsten Fall anderen Tieren ihren zu klauen, um schön warm zu bleiben. Die größte Naturnähe würde also zweifellos eine Nacktwanderung herstellen. Vielleicht eine Idee für das Cumbria Nature Festival 2027 im nächsten Jahr? Mann, oh Mann, oh Mann, was es für Sachen gibt. Skurril, skurril, skurril.
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1: Sarah Connor und ihr Vincent, wir haben ein bisschen Verspätung nachher mit den Nachrichten, weil jetzt noch UB40 kommt. Mit I Got You, Babe. Und dann aber gleich Ralf Stecker.

0: Okay. Die Verspätung war angekündigt, jetzt ist es aber soweit. 16 Uhr und 32 Minuten.
1: 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Grüß Gott. Heute Vormittag kam es in einem Sägewerk in Heiming zu einem größeren Feuerwehreinsatz. Gegen 9.30 Uhr brach aus bislang ungeklärter Ursache ein Brand an einer Gattersäge aus, der auch umliegendes Holz beschädigte. Die alarmierten Feuerwehren aus Heiming, Niedergottsau, Piesing und der Umgebung brachten das Feuer durch ihr schnelles Eingreifen rasch unter Kontrolle und verhinderten eine weitere Ausbreitung. Auch die Kreisbrandinspektion Altötting, der Rettungsdienst und die Polizei Burghausen waren vor Ort. Nach aktuellen Informationen wurde niemand verletzt. Die Polizei Burghausen hat die Ermittlungen zur Brandursache aufgenommen. Zwei regionale Veranstaltungen widmen sich in Kürze dem Thema Kindesmissbrauch und dessen Bewältigung. Morgen Abend lädt der Verein Garchinger Frauen ab 19 Uhr zu einer Autorenlesung in die Bildungsakademie Emmerl-Nachwald an der Alz ein. Rosemarie Gebhardt gibt dabei mit ihren Texten Einblicke in ihre traumatischen Erlebnisse und den Weg zurück ins Leben. Am Donnerstag um 19 Uhr folgt ein Filmabend in der alten Turnhalle in Garching im Rahmen der Präventionswoche. Gezeigt werden zwei Dokumentationen über die Spätfolgen sexualisierter Gewalt und die Notwendigkeit der juristischen Aufarbeitung. Ein anschließendes Podiumsgespräch vertieft das Thema. Der Eintritt ist frei, die Veranstalter weisen jedoch vorab auf die sensiblen und potenziell triggernden Inhalte hin. Das Wasserwirtschaftsamt Traunstein hat den Hirschbach bei Theising für rund 190.000 Euro ökologisch aufgewertet. In 9 Monaten Bauzeit gewann der Bach 1.300 Quadratmeter Wasserfläche und verläuft nun in Schleifen parallel zum Inn. Durch den Rückstau einer alten Barriere im Mündungsbereich können Fische wie die neu eingesetzten Bachforellen nun ungehindert zwischen den Gewässern wandern. Das neu gestaltete Areal bietet zudem Brut- und Lebensräume für Eisvögel, Wasseramseln und andere heimische Tierarten. Das Geschichtszentrum Mühldorf zeigt seinen berühmtesten Fund nach jahrzehntelanger Pause wieder in einer eigenen Dauerausstellung. Angler hatten das rund 12 Millionen Jahre alte, fast vollständige Skelett des Urelefanten im September 1971 zufällig am Innufer bei Gweng entdeckt. Da Museumsbesucher immer wieder nach dem Verbleib des berühmten Urzeitbullen fragten, holte das Team um Museumsleiter Corbinian Engelmann den Skelettabguss nun wieder aus dem Depot. Die neue Präsentation dokumentiert die schwierige Bergung des Fossils und bietet originale Fundstücke wie Zähne zum Anfassen.
0: Dank der Schee Rolf und 5 nach halb 5 ist. Ich habe gerade vorher gesagt, ich war beim Thai beim Essen, gell, Mittag, dann sagt die thailändische Frau zu mir, einen guten, aber sowas von bayerisch. So, und ich gehe dann zur Tür raus, wo ich gezahlt habe. Wenn man denkt, bist anständig und sagst, auf Wiederschauen. Was her, Freunden? Vierte. Oh, sehr köstlich heute Mittag. Ja. Aber wir kommen jetzt so wieder auf Bayerisch, gell? Heute am Nachmittag, eigentlich soll es ja schon regnen. Nein, wir haben wieder blauen Himmel und ein Wolkerl dabei und die Sonne ist auch noch da. Also 17 bis 20 Grad. Aber Wind geht. Ich habe nämlich das Fenster offen und immer wieder pfeifen so ein Ding da ums Ohr, gell? In der Nacht 7 bis 11 Grad. Auch noch nicht so warm. Aber das mit gestern da, von wegen Aussiege, Badhosen anziehen und da kommt der Schauer, ja nix war's. Bin mit der Badhosen wieder reingegangen. Am Mittwoch, morgen ist überwiegend bewölkt. Und dann kommt schon wieder so ein kaiser Ring daher. Nachmittags und abends, ab und tun wir mal die Sonne vielleicht dabei. Aber dann wieder durch. Diese Schauer. Ja, von wegen. Wo war er denn, he? Der Schauer? Hat es da nicht einmal einen Minister gegeben, der Schauer geheißen hat? He? Ich weiß nicht mehr. Okay, morgen 17 bis 21 Grad am Donnerstag. Da haben wir es wechselnd bewegt, mit der Sonne wieder drin. Und schon wieder Schauer und Gewitter. Ja, Herrschaftszeiten. Ich darf da aber früher mal aufhören, gell? Es wird Zeit, dass es Sommer wird. Aber es sollte ja kommen, Richtung Wochenende. Und da sollen wir 20 bis 23 Grad schon mal am Donnerstag kriegen zum Aufwärmen. Und am Wochenende soll es glatt einmal über 25 Grad aussehen. Ja, Herrschaft, da bin ich dabei. Sie auch? Na gut. Das war's mit dem Wetter. Schauen wir wieder auf den Verkehr, gell?
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0: Auf die Straßen im ISW-Land. Was haben wir zu vermelden? Ah, da hat was Neues aufgeploppt. Was ist das und wo ist das? Und zwar auf der B15 in Rosenheim, Landshut in allen, in beiden Richtungen. Was? Nee, hier. Herrschaften, ihr müsst mal heute mal die Karte. Ah, doch, in beiden Richtungen zwischen Feldkirchen und Lengdorf ist eine Person auf der Fahrbahn unterwegs. Macht denn der da? Fußball spielen oder was? Also B15, Rosenheim, Landshut, in beiden Richtungen ist der unterwegs. Zwei halbe zu viel wahrscheinlich in das. Nehme ich mal an. So, dann gehen wir auf WhatsApp. Und da haben wir immer noch unseren Blitzer in der 60er-Zone zwischen Marktl und Heiming bei Weg. Dankeschön, Horst und Laura, die haben es beide richtig gemacht. Ich sage nochmal die Nummer 0159 036 018 und die 30. Oder Sie wollen mir das Ganze auf Bayerisch sagen, dann können Sie es auch machen unter der 0867 998 2725. Und dann hageln wir uns zusammen, gell? Dankeschön im Voraus für Ihre Meldungen.

0: 16 Uhr und 42 Minuten ganz genau. Ja, Terroristen, wissen Sie, was das sind, ja? Keine angenehmen Leute. Aber was haben Terroristen mit Essen zu tun? Darüber weiß Monika Gruber mehr.
1: Ja, ich hab neulich einen kennengelernt, der war Vegetarier und Rucksackträger. Das war der Freund. Der hat gesagt, ja, der hat gesagt, ess kein Fleisch. Aber Fisch und Hühnchen schon. Sag ich, da passen wir super zusammen. Ich bin nicht Raucher, ich rauch nichts außer Zigaretten. Das ist ja. Nein, ich sage immer, Essen ist doch sowas Wichtiges. Es ist ein Stück Heimat, ein Stück Heimat. Das ist, jeder reagiert natürlich auf Essen anders, das ist schon klar. Bei uns in Bayern sagt man, was der Bauer nicht kennt, das frisst er nicht. In China heißt es zum Beispiel, was der Bauer nicht kennt, versucht er erst einmal zu fressen. Das ist auch klar. Aber nein, ich sage immer, bayerisches Essen, da steckt so viel Macht drin. Ich sage immer, die ganze Welt mit bayerischem Essen versorgen würde. Das Wohlgefühl wäre gar nicht mehr auszuhalten. Es gäbe weniger Kriege, ist meine Theorie. Und ich gehe einen Schritt weiter. Ich sage, wenn alle Frauen oder mehr Frauen zumindest auf der Welt so wären wie bayerische Mütter, gäbe es keine Terroristen. Nein, der Terrorist, der hat nie pünktlich zum Pfleger kommen, weil die Mama immer sagt, ja, Buh, du hast ja noch nichts gegessen. Und mit mir dann. Mit nüchtern Morgen, da steigt man doch nicht in einen Flieger rein. Na Mama, das passt schon. Ja, für wen koche ich dann? Na, muss ich es wegschmeißen. Das ganze gute Sachen, schmeiß es weg. Na Mama, komm du morgen alles wieder aufwärmen. Ja, morgen. Sagst du allebei. Morgen bist du dann wieder irgendwo in Pakistan, bei irgendeinem Aldi-Trainingslager. Mama, das heißt Al-Qaida-Trainingslager. Das ist mir wurscht, wie der Krampf ist. Außerdem, was wirst du in einem Flieger gehen kriegen? Geh. Irgendein kreisliches Sandwich mit irgendeinem Pressschinken, der noch nie in seinem Leben eine Sau gesehen hat. Und dann tust du bloß wieder kalt eindringen. Nein, Mama, ich tue nicht kalt eindringen. Geh, freilich trinkst du einen eiskalten Tomatensaft und dann wird er schlecht und du speibst dann gegangen. Nein, Mama, ich speibe nicht. Puh, jetzt sitzt sie her und die ist wenigstens eine Suppe. Eine gute Suppe von guten Rindsknochen. Es gibt ja nichts Besseres. Mama, ich komm ja spät. Ja, aber es ist so lange umeinander, dass da gibt es auf alle Fälle spät. So, jetzt sitzt sie her, Puh. Und ist das, muss er dann essen, der bayerische Terrorist, die Suppen. Und danach ein Rindsbraten mit Brot. Die Nudeln und ein Gemüse dazu und einen Beilagensalat und eine Bayerischcreme und danach zwei Stücke Marmorkuchen mit Sahne und zwei Milchkaffee. Wenn der da fertig ist, da geht doch der nicht in ein Kaufhaus rein und springt in die Luft. Der sagt, ich muss mir das Cannabis hinlegen, weil ich bin fertig mit der Welt. So schaut's aus.

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2: Na, sowas gehört ja angezeigt. Der Inspektor, hallo!

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1: Ich bin Moritz Einzel. Gravierende Folgen von Hitze und Trockenheit machen den deutschen Wäldern weiter zu schaffen. Das geht aus dem neuen Waldzustandsbericht hervor, den Agrarminister Rainer vorgestellt hat.
2: Schlechter geht es nämlich zum Beispiel der Kiefer. Nur noch 13% der Kiefern sind gesund und ähnlich sieht es bei der Eiche aus. Auch hier sind es nur noch 13%, die gesund sind.
1: Die Wälder hätten sich immer noch nicht von den Folgen der extrem trockenen und heißen Sommer 2018 bis 2020 erholt, so Rainer. Wer die neue Kaufprämie für Elektroautos nutzen will, kann die staatliche Unterstützung ab sofort beantragen. Das Antragsverfahren läuft digital. Nötig ist dafür eine Bund-ID, ein Konto, bei dem man sich online bei Behörden ausweisen kann. Die staatliche E-Auto-Förderung kann bis zu 6.000 Euro betragen. Die Mittel sollen für bis zu 800.000 Fahrzeuge ausreichen. Die bayerische Staatsregierung will ja Bürokratie abbauen und dabei soll auch künstliche Intelligenz helfen. Das sieht ein neues Modernisierungsgesetz vor, das Kabinett beschlossen hat. Staatskanzleichef Herrmann spricht von Rechtsgeschichte.
3: Bisher braucht es für Ermessensentscheidungen immer einen Beamten, eine Beamtin, also einen Menschen, der sozusagen die unterschiedlichen Aspekte abwägen kann und dann halt das Ermessen ermessensfehlerfrei ausübt. Und das Neuland an dieser Ermöglichung ist, dass das in Zukunft von einer KI gemacht werden kann.
1: Als Beispiele nannte Herrmann einfache Baugenehmigungen, Zulassungen von Veranstaltungen oder auch Autozulassungen. In Deutschland sind im vergangenen Jahr mehr als 15.000 Verstöße gegen den Jugendschutz im Internet registriert worden. Das zeigt der Jahresbericht eines Kompetenzzentrums von Bund und Ländern. In den meisten Fällen ging es dabei um Missbrauchsdarstellungen von Kindern und um Jugendpornografie. Angela Merkel hat den Europäischen Verdienstorden bekommen. Die Auszeichnung wurde der früheren Bundeskanzlerin bei einer feierlichen Zeremonie im EU-Parlament verliehen. Der neue Orden soll Menschen ehren, die sich um die EU und ihre Werte verdient gemacht haben.
4: Das sind die Themen der Lokalnachrichten um halb. Gattersäge in Heiminger Sägewerk geriet in Brand. Aufklärung und Austausch zur Prävention. Hirschbach bei Teising erfolgreich renaturiert. Urelefant zurück im Mühldorfer Museum. Mehr dazu um halb.
0: Das Wetter.
1: Abends und nachts halten sich viele Wolken. Zunächst fällt nur gelegentlich etwas Regen. In der zweiten Nachthälfte breitet sich von Westen her ein Regengebiet zu uns aus. Die Temperaturen sinken auf 11 bis 6 Grad. Morgen erwarten uns viele Wolken mit nur wenig Sonne zwischendurch. Immer wieder fällt Regen. Am Nachmittag entladen sich auch örtliche Gewitter. Die Höchstwerte erreichen 15 bis 20 Grad. Dazu weht flotter Westwind.
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5: Angela Merkel hat den Orden bekommen. Haben wir die heute nicht schon mal gehabt, die Angela Merkel? Ach ja, beim Tanzen der Nationalhymne, gell? Wird aber nicht getanzt haben beim Verleihen des Ordens, oder? Kann ich mir nicht vorstellen. So, wir schauen auf die Straßen nochmal. Einer steht immer noch, nämlich der Blitzer in der 60er-Zone zwischen Markl und Heiming bei Weg. Mehr haben wir noch nicht bekommen. Habe auch in den anderen Landkreis geschaut, auch da keine Blitzer heute, zumindest nicht die, die gemeldet sind. Steht aber auch sonst in der großen Liste, wo sonst die Blitzer drin sind, steht auch nichts drin. Also haben die heute irgendwie Ruhetag oder was, keine Ahnung. Da sind wir froh, da gibt es keine teuren Fotos. Wenn Sie noch was haben, bitte gleich rein zu mir unter der berühmten WhatsApp-Nummer 059 036 018 und die 30. Und nach den nächsten zwei Songs, Sie wissen es ja, da geht's dann los mit der Polizei, gell?
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5: Grüß euch wohl, die dritte Stunde am Dienstagnachmittag. Wir gehen in den Feierabend rein. Und da hören wir uns natürlich gleich nach den zwei Platten, wie schon gerade erwähnt, den Polizeibericht an. Wir haben auch die Zusammenfassung des Flohmarkts von heute noch mit dabei. Und ein bisschen was Kurioses natürlich darf nicht fehlen. Und wir wollen natürlich in den Nachmittag, in den Feierabend mit einer Stimmung reingehen, die sich gewaschen hat, ja?
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5: Auf geht's, Grillzange in die Hand und
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1: Mit Ralf Stenger, grüß Gott. Bei einem schweren Kreuzungsunfall im Gemeindebereich Kriesstedt kam gestern Abend

0: ein 18-jähriger Beifahrer ums Leben. Ein beteiligter PKW wurde gegen eine Kapelle geschleudert, wobei das Fahrzeug von Trümmerteilen begraben wurde. Während der Fahrer schwer verletzt mit dem Hubschrauber in eine Klinik kam, verstarb der Beifahrer noch an der Unfallstelle. Es entstand ein Gesamtsachschaden von rund 80.000 Euro, zudem ist die Kapelle nun einsturzgefährdet. In der Traunsteiner Lambergstraße musste vorgestern eine alte Flugzeuggranate kontrolliert gesprengt werden. Bauarbeiter hatten auf einem Gelände ein großes Lager mit verwitterter Kriegsmunition entdeckt. Da die Granate als zu gefährlich für den Transport eingestuft wurde, deckte das Sprengkommando sie mit 25 Tonnen Sand ab und brachte sie am Sonntagnachmittag kontrolliert zur Detonation. In Simbach am Inn kam es gestern Abend zu einem schweren Zusammenstoß zwischen einem Auto und einer Radfahrerin. Eine 66-jährige Autofahrerin wollte gegen 18.25 Uhr von der Münchner Straße in die Jakob-Weindler-Straße abbiegen. Dabei kollidierte sie mit einer entgegenkommenden 61-jährigen Frau auf ihrem Fahrrad. Die Radlerin stürzte und zog sich eine Kopfverletzung zu, woraufhin sie zur Behandlung in ein Krankenhaus gebracht werden musste. Die Polizei weist darauf hin, dass die Verletzungen durch das Tragen eines Helms vermutlich glimpflich ausgegangen wären. Während die PKW-Fahrerin körperlich unversehrt blieb, beläuft sich der Sachschaden auf einen hohen vierstelligen Betrag. Gegen die Autofahrerin wurde nun ein Verfahren wegen fahrlässiger Körperverletzung eingeleitet. Ein 46-jähriger Hebertsfeldner musste gestern sein Auto stehen lassen, nachdem er in eine allgemeine Verkehrskontrolle geraten war. Ein Alkoholtest bestätigte die Vermutung der Beamten. Die Quittung für die Fahrt unter Alkoholeinfluss, 500 Euro Bußgeld, 2 Punkte in Flensburg und ein einmonatiges Fahrverbot. Vandalismus an einem religiösen Gebäude beschäftigt die Polizei in Burghausen. Gestern Vormittag hebelten Unbekannte in der Kapuzinergasse sämtliche Fenster einer Kapelle aus. Die Täter warfen die Rahmen eine Böschung hinunter, wodurch das Glas zerbrach. Der Sachschaden liegt im unteren vierstelligen Bereich. Die Polizei Burghausen bittet um Hinweise. Wir bleiben in Burghausen, da haben Fahrraddiebe zugeschlagen. Zwischen vergangenen Donnerstag und Sonntagabend wurde in der Pirarer Straße ein schwarzes E-Bike der Marke Ghost entwendet. Das Pedelec hat einen Wert im niedrigen vierstelligen Bereich. Wer Beobachtungen gemacht hat, wird gebeten, sich ebenfalls bei der Polizei Burghausen zu melden. In der Maglerstraße in Burghausen kam es gestern Mittag zu einem Verkehrsunfall. Ein 69-jähriger Autofahrer übersah beim Verlassen eines Supermarktparkplatzes einen vorfahrtsberechtigten Opel. Es entstand ein Sachschaden im niedrigen vierstelligen Bereich. Personen wurden nicht verletzt. Beamte regelten den Verkehr an der Unfallstelle, bis der Abschleppdienst eintraf. Und in Feichten an der Alz kam es bereits am vergangenen Donnerstag zu einer Unfallflucht. Auf dem Kirchenplatz wurde zwischen 10 und 11.15 Uhr ein blauer Opel Astra angefahren und beschädigt. Der Unfallverursacher entfernte sich unerlaubt, ohne sich um den Schaden im unteren vierstelligen Bereich zu kümmern. Hinweise nimmt die Polizei Burghausen unter 08677 96 910 entgegen. Das war der ISW-Polizeibericht.
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10: Ist diese Werbung, die haut mir immer meine zwei Ohren weg hier unterm Kopfhörer. Unglaublich. Eine Redakteurin einer Münchner großen Zeitung, ja? Mit zwei Buchstaben, nicht mit vier Buchstaben. Sie war zu Besuch bei Tromsø Arctic Reindeer, dem Unternehmen einer Samenfamilie mit hunderten Rentieren, die den Winter am Fjord bei Tromsø verbinden. Eine Touristenattraktion ist das. Die Rentiere sind zutraulich und neugierig. Wer mit einem Eimer Futter umherstapft, der hat schnell viele befehlte Freunde an seiner Seite. Auch als Fotomotiv posieren die Tiere bereitwillig. Als die Fotografin dieser Zeitung gerade in Hockstellung ein Tier im Sucher anvisiert, wird sie plötzlich von hinten an den Schultern gepackt. Und kurz davor loszuschimpfen, wer denn da die Frechheit besitzt, sie so ruppig auf Tuchfühlung zu gehen? Zuerst ein prüfender Blick zur Seite. Und plötzlich hat man einen schnaubenden Rentierbullen mit der Schnauze an der Backe. Mit gespreizten Hufen steht ein brumpftiger Jungbulle auf meinen Schultern und versucht freudig erregt sich zu paaren, sagt sie. Es bedarf einiges an Überzeugungsarbeit, um ihn dann wieder abzuschütteln. Na, das ist ja mal ein Liebes, hä? Dann ist die gute Gabi kein Rentier, sondern dann haut sie ab, dann ist sie wieder ein Rentier. Was sie da es gibt, hä?

0: aber diesmal haben wir es ganz, ganz pünktlich geschafft.
1: 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Grüß Gott. Heute Vormittag kam es in einem Sägewerk in Heiming zu einem größeren Feuerwehreinsatz. Gegen 9.30 Uhr brach aus bislang ungeklärter Ursache ein Brand an einer Gattersäge aus, der auch umliegendes Holz beschädigte. Die alarmierten Feuerwehren aus Heiming, Niedergottsau, Piesing und der Umgebung brachten das Feuer durch ihr schnelles Eingreifen rasch unter Kontrolle und verhinderten eine weitere Ausbreitung. Auch die Kreisbrandinspektion Altötting, der Rettungsdienst und die Polizei Burghausen waren vor Ort. Nach aktuellen Informationen wurde niemand verletzt. Die Polizei Burghausen hat die Ermittlungen zur Brandursache aufgenommen. Zwei regionale Veranstaltungen widmen sich in Kürze dem Thema Kindesmissbrauch und dessen Bewältigung. Morgen Abend lädt der Verein Garchinger Frauen ab 19 Uhr zu einer Autorenlesung in die Bildungsakademie Emmerl nach Wald an der Alz ein. Rosemarie Gebhardt gibt dabei mit ihren Texten Einblicke in ihre traumatischen Erlebnisse und den Weg zurück ins Leben. Am Donnerstag um 19 Uhr folgt ein Filmabend in der alten Turnhalle in Garching im Rahmen der Präventionswoche. Gezeigt werden zwei Dokumentationen über die Spätfolgen sexualisierter Gewalt und die Notwendigkeit der juristischen Aufarbeitung. Ein anschließendes Podiumsgespräch vertieft das Thema. Der Eintritt ist frei, die Veranstalter weisen jedoch vorab auf die sensiblen und potenziell triggernden Inhalte hin. Das Wasserwirtschaftsamt Traunstein hat den Hirschbach bei Theising für rund 190.000 Euro ökologisch aufgewertet. In 9 Monaten Bauzeit gewann der Bach 1.300 Quadratmeter Wasserfläche und verläuft nun in Schleifen parallel zum Inn. Durch den Rückstau einer alten Barriere im Mündungsbereich können Fische wie die neu eingesetzten Bachforellen nun ungehindert zwischen den Gewässern wandern. Das neu gestaltete Areal bietet zudem Brut- und Lebensräume für Eisvögel, Wasseramseln und andere heimische Tierarten. Das Geschichtszentrum Mühldorf zeigt seinen berühmtesten Fund nach jahrzehntelanger Pause wieder in einer eigenen Dauerausstellung. Angler hatten das rund 12 Millionen Jahre alte, fast vollständige Skelett des Urelefanten im September 1971 zufällig am Innufer bei Gweng entdeckt. Da Museumsbesucher immer wieder nach dem Verbleib des berühmten Urzeitbullen fragten, holte das Team um Museumsleiter Corbinian Engelmann den Skelettabguss nun wieder aus dem Depot. Die neue Präsentation dokumentiert die schwierige Bergung des Fossils und bietet originale Fundstücke wie Zähne zum Anfassen.
0: Ja, Zähne zum Anfassen, das ist dann so wie bei 70, 80-Jährigen, oder? Das Gebiss rausnimmt und ins Glas legt, oder wie? Naja, Spaß beiseite. Wir gehen zum Wetter. Heute Abend soll es ja angeblich auch nochmal regnen und ja, da sieht man gar nichts davon. Wir haben blauen Himmel immer noch und Wölkchen am Himmel. Der Wind geht ein bisschen, aber die Sonne ist auch noch da. Heute 17 bis 20 Grad, die Tiefstwerte in der Nacht 7 bis 11 Grad. Mittwoch zunächst überwiegend bewölkt, dann kommt wieder Regen, dann wieder sonnige Abschnitte, 17 bis 21 Grad. Und der Donnerstag, er ist wechselnd bewölkt, auch wieder mit Schauern, Gewittern dabei. Und die Luft erwärmt sich aber dann schon auf 20 bis 23 Grad.
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0: Ich habe gerade mal auf die interaktive Karte geschaut. Also alles von München weg Richtung Norden nach Regensburg rauf. Unfälle, Behinderungen, Staus. Also unglaublich. Alles voll nur mit Zeichen, die man hier sieht. Alles in Rot-Weiß. Und was ist auf unseren Strecken hier los? A94? Null. Was ist auf der A8? Null. Also haben sie sich im Norden heute des bayerischen Landes besonders gern anscheinend. Wir schauen noch auf die WhatsApp. Da haben wir immer noch den einen nur von Horst und Laura, der Blitzer in der 60er-Zone zwischen Marktl und Heiming bei Weg. Und er steht immer noch. Ja, und wenn Sie jetzt gerade noch Ihren Grill angeworfen haben, so wie ich vorher gesagt habe, die Grillzange in die Hand nehmen, dann können Sie jetzt das ganze Toll, was jetzt richtig schön brutzelt, wieder vom Grill nehmen, schön auf den Teller Und wir gehen in den Feierabend. Und den zünden wir nochmal so richtig an mit der Musik, oder? Bachmann, Turner Overdrive. 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

19, nothing yet. The nächste Song ist eigentlich von Tommy James and the Trondles. Aber dem hat sich Billy Idol nochmal angenommen. Da geht's um Geld. Money, money.

0: Toller Song, huh? Billy Idol, Money Money. Ein alter Song, neu aufgemischt. Und jetzt lassen wir die Flöhe tanzen.
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2: Die Zusammenfassung für den heutigen Dienstag. Wir hätten ein Sägeblatt, Durchmesser 70 cm. Im besten Zustand fast nicht benutzt. Und dann hätten wir noch einen Rollerhelm der Größe XL. Und wenn Sie da mehr Informationen wollen, wie da alles genau ausschaut, dann wählen Sie die 08639 8189. 08639 8189. Und verkauft wird ein Mähroboter von Gardena für 250 Euro. Außerdem gibt es ein Motorrad der Marke Yamaha für 2500 Euro. Und da müssen Sie wirklich nachfragen. Nähere Informationen gibt es unter der 0175 274 5129. Ich wiederhole 0175 274 5129. Soweit die Flohmarkt-Zusammenfassung für den heutigen Dienstag. Mehr Flohmarktware gibt es natürlich morgen wieder im Vormittagsprogramm hier auf Radio ISW ab 9.

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1: Und jetzt verabschiedet sich gleich nochmal unser Sponsor für den heutigen Abend.
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1: Ja, dann stellen Sie sich vor, Sie grillen jetzt gerade bei sich zu Hause, sind aber eigentlich in Jamaika. Ich wünsche Ihnen noch einen wunderschönen Abend heute am Dienstag. Morgen hören wir uns wieder 15 bis 18 Uhr. Danke fürs Zuhören heute. Am Mikrofon war Axel Ostrowski. In der Früh schlägt Völki auf um 6 bis um 10, dann von 11 bis 13 Uhr und 15 bis 18 Uhr bin ich dann wieder da für Sie. Bis morgen.
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1: Ich bin Moritz Einzel. Die Erhöhung der Diäten für die Bundestagsabgeordneten soll ausgesetzt werden. Das hat Unionsfraktionschef Spahn jetzt nochmal bekräftigt.
2: Wenn wir den Bürgerinnen und Bürgern Reformen und Belastungen zumuten, sollte auch Politik zeigen, dass sie ihren Teil beiträgt. Deshalb werden wir über die Aussetzung der Abgeordnetenentschädigung entscheiden, zeitgleich mit den Entscheidungen zur Krankenversicherungsreform. Das ist für uns ein Zeichen gemeinsamer Verantwortung.
1: Spahn betonte aber auch, der Unionsfraktion sei es wichtig, wenn es darum geht, wie viel Geld Abgeordnete kriegen, grundsätzlich am bestehenden Mechanismus festzuhalten. Die Höhe der Diäten bemisst sich an der Lohnentwicklung. Das Europäische Parlament hat Ermittlungen gegen die CSU-Politikerin Angelika Niebler gestoppt. In einer geheimen Abstimmung votierte eine Mehrheit der Abgeordneten gegen einen Antrag der Europäischen Staatsanwaltschaft zur Aufhebung von Nieblers Immunität. Gegen die CSU-Vizevorsitzende gibt es Betrugsvorwürfe. Es geht um die Erstattung von Reisekosten und darum, dass sie unrechtmäßig Assistenten beschäftigt haben soll. Wer kennt das nicht? Vor dem Damenklo gibt es in Konzertpausen immer lange Schlangen, während Männer einfach durchgehen. Das liegt auch an den geltenden Toilettenvorschriften in Bayern. Der Bauausschuss im Landtag hat jetzt eine Verordnung geändert. Bei Veranstaltungen soll es künftig gleich viele Toiletten für Männer und Frauen geben. Die Umsetzung kann aber dauern. Die Grünen hatten unter dem Motto »Frauen müssen auch mal« auf das Problem aufmerksam gemacht. Den deutschen Wäldern geht's nach wie vor nicht gut. 4 von 5 Bäumen sind krank, so steht's im Kern im neuen Waldzustandsbericht. Demnach haben sich die Wälder noch nicht von den Dürrejahren 2018 bis 2020 erholt. Agrarminister Rainer sagte aber, die Lage stabilisiere sich. Berichte und Andeutungen gibt es seit Tagen. Nun verdichten sich die Hinweise, dass Manuel Neuer ins Tor der deutschen Fußballnationalmannschaft zurückkehrt. Die Bild-Zeitung meldet, Bundestrainer Julian Nagelsmann wolle den 40-jährigen Bayern-Keeper als Nummer 1 zur WM mitnehmen. Die offizielle Kadernominierung ist am Donnerstag.
0: Das Wetter.
1: Abends und nachts halten sich viele Wolken, zunächst fällt nur gelegentlich etwas Regen. In der zweiten Nachthälfte breitet sich von Westen her ein Regengebiet zu uns aus. Die Temperaturen sinken auf 11 bis 6 Grad. Morgen erwarten uns viele Wolken mit nur wenig Sonne zwischendurch, immer wieder fällt Regen. Am Nachmittag entladen sich auch örtliche Gewitter. Die Höchstwerte erreichen 15 bis 20 Grad, dazu weht flotter Westwind.
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2: Ich bin Moritz Einzel. Bundeskanzler Merz hat die schwarz-rote Koalition zu mehr Zusammenarbeit aufgerufen. Vor einem Besuch bei der SPD-Bundestagsfraktion sagte Merz, CDU, CSU und SPD seien zwar unterschiedliche Parteien,
3: aber uns alle eint das Ziel, miteinander nachzuweisen, dass aus der politischen Mitte unseres Landes heraus Entscheidungen möglich sind, dass Regierung möglich ist.
2: Beide Seiten sollten damit aufhören, im Streit über Reformen rote Linien aufzuzeigen, so Merz. Die Bundesregierung hat das neue Förderprogramm für Elektroautos offiziell gestartet. Die Anträge laufen digital. Die Förderung ist gestaffelt nach Einkommen, Familiengröße und Fahrzeug. Unter bestimmten Bedingungen ist eine staatliche Zuwendung von bis zu 6.000 Euro möglich. Die bayerische Staatsregierung will weniger Bürokratie. Dabei soll künftig auch künstliche Intelligenz helfen. Das sieht ein Modernisierungsgesetz vor, das das Kabinett beschlossen hat. Demnach sollen behördliche Ermessensentscheidungen auch von einer KI getroffen werden können. Staatskanzleichef Herrmann nannte Beispiele.
4: Einfache Baugenehmigungen zum Beispiel, Zulassung von Veranstaltungen und so weiter oder auch Kfz-Zulassungen in Standardfällen. Das sind relativ simple Vorgänge, die aber trotzdem Ermessensentscheidungen sind und dort kann die KI das dann übernehmen.
2: Noch eine Vereinfachung: Für Anträge bei Behörden in Bayern müssen künftig keine beglaubigten Kopien mehr vorgelegt werden. Außerdem soll statt der Geburtsurkunde der Personalausweis reichen. Die deutschen Wälder leiden nach wie vor unter den Folgen von Hitze, Trockenheit und Schädlingen. Die Dürrejahre von 2018 bis 2020 wirken nach. Wie aus dem neuen Waldzustandsbericht hervorgeht, trägt nur jeder fünfte Baum eine volle, gesunde Krone. Positiv ist aber, die Zahl neu abgestorbener Laub- und Nadelbäume ist zurückgegangen. Der spanische Tennisstar Carlos Alcaraz muss nach seiner Absage für die French Open in Paris auch beim darauf folgenden Grand Slam-Turnier passen. Alcaraz wird in Wimbledon, also beim berühmtesten Tennisturnier der Welt, nicht an den Start gehen. Das hat der 23-Jährige via Instagram mitgeteilt. Alcaraz kuriert derzeit eine Handgelenksverletzung aus.
1: Das Wetter.
2: Abends und nachts halten sich viele Wolken. Zunächst fällt nur gelegentlich etwas Regen. In der zweiten Nachthälfte breitet sich von Westen her ein Regengebiet zu uns aus. Die Temperaturen sinken auf 11 bis 6 Grad. Morgen erwarten uns viele Wolken mit nur wenig Sonne zwischendurch. Immer wieder fällt Regen. Am Nachmittag entladen sich auch örtliche Gewitter. Die Höchstwerte erreichen 15 bis 20 Grad. Dazu weht flotter Westwind.
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1: Ich bin Moritz Einzel. Zwei Wochen nach seinem Transport aus der Wismarer Bucht in die Nordsee wurde der als Timmy bekannte Buckelwal tot vor der dänischen Insel Anholt entdeckt. Und eigentlich sollte der Walkadaver dort auch liegen bleiben. Jetzt wollen die dänischen Behörden ihn aber doch bergen. Und nicht nur das, der Wal soll auch zu Forschungszwecken obduziert werden. Die frühere Bundeskanzlerin Angela Merkel ist im Europaparlament mit dem Europäischen Verdienstorden ausgezeichnet worden. In ihrer Dankesrede mahnte Merkel, die Demokratie in Europa sei bedroht durch soziale Medien und die rasante Entwicklung von KI.
2: Und ich kann Sie alle nur ermutigen, gehen Sie weiter auf dem Weg der Regulierung dieser sozialen oder vermeintlich sozialen Medien. Gehen Sie weiter auf dem Weg der Regulierung der künstlichen Intelligenz. Vielleicht werden Fehler gemacht, ja. Aber nur durch Fehler wird man lernen.
1: Merkel gehört zu den ersten 20 Preisträgerinnen und Preisträgern des neuen Europäischen Ordens. Am Bahnhof von Mühldorf am Inn ist eine Fliegerbombe aus dem Zweiten Weltkrieg gefunden worden. Aus Sicherheitsgründen wurde der Zugverkehr rund um die Stadt eingestellt. Es komme zu Verkehrsbehinderungen, teilte der Landkreis mit. Ein Sprengmeister schaut sich die Bombe jetzt an. Den deutschen Wäldern geht es nach wie vor nicht besonders gut. Das zeigt der neue Waldzustandsbericht, den Bundeslandwirtschaftsminister Rainer vorgestellt hat.
3: Der Wald hat sich bis heute nicht von den Dürrejahren vollständig erholt. Die Jahre 18 bis 20 wirken nach. Die Auswirkungen des Klimawandels stellen unsere Wälder nach wie vor großen Herausforderungen.
1: Trotz ungünstigerer Wetterbedingungen stabilisiere sich die Lage aber und der Wald verjünge sich, so Rainer. Dara, die Siegerin des Eurovision Song Contest für Bulgarien, ist in Sofia von tausenden Fans mit einer Riesenparty gefeiert worden. Das Mega-Event mit einem 60 Meter langen roten Teppich und drei Bühnen wurde von der bulgarischen Hauptstadt organisiert. Die 27-jährige Dara hatte den ESC in Wien am Samstag mit dem Song Bangaranga gewonnen.
0: Das Wetter.
1: Abends und nachts halten sich viele Wolken. Zunächst fällt nur gelegentlich etwas Regen. In der zweiten Nachthälfte breitet sich von Westen her ein Regengebiet zu uns aus. Die Temperaturen sinken auf 11 bis 6 Grad. Morgen erwarten uns viele Wolken mit nur wenig Sonne zwischendurch. Immer wieder fällt Regen. Am Nachmittag entladen sich auch örtliche Gewitter. Die Höchstwerte erreichen 15 bis 20 Grad. Dazu weht flotter Westwind.
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1: Ich bin Moritz Einzel. Hitze, Trockenheit, Schädlinge. Den Wäldern in Deutschland geht's nach wie vor nicht besonders gut. Das zeigt der aktuelle Waldzustandsbericht. Allerdings sieht Bundeslandwirtschaftsminister Rainer auch ermutigende Signale.
2: Die Zahl neu abgestorbener Bäume ist weiter zurückgegangen. Sowohl bei Laubbäumen als auch bei den Nadelbäumen. Und der Wald verjüngt sich. Vielerorts wächst eine neue Baumgeneration nach.
1: Umweltverbände mahnen aber angesichts der Klimakrise, es gebe keinen Grund zur Entwarnung. Wenige Tage nach US-Präsident Trump ist Russlands Präsident Putin nach China gereist. Er werde von einer Delegation aus Ministern und Konzernmanagern begleitet, sagte Kreml-Sprecher Peskow. Putin sagte in einem vor der Abreise aufgenommenen Video, er freue sich auf den China-Besuch. China ist für Russland der wichtigste Handelspartner. Weniger Bürokratie bei Behördengängen in Bayern, das ist das Ziel der Staatsregierung. Staatskanzleichef Herrmann hat verkündet, alle Bestimmungen, für die man beglaubigte Kopien braucht, werden gestrichen.
3: Werden in Zukunft einfache Kopien reichen. Ich glaube, jeder kann sich ungefähr vorstellen, was das für eine Vereinfachung ist. Genauso wie wir die Bestimmungen im Landesrecht streichen, wo Sie bisher eine Geburtsurkunde vorlegen müssen. Da reicht in Zukunft auch der amtliche Lichtbildausweis.
1: Außerdem soll bei Entscheidungen zum Beispiel über einfache Baugenehmigungen oder Kfz-Zulassungen künftig auch künstliche Intelligenz zum Einsatz kommen können. Am Bahnhof von Mühldorf am Inn, da ist eine Fliegerbombe gefunden worden. Das hat einige Verkehrsbehinderungen zur Folge. Der Zugverkehr rund um die Stadt wurde aus Sicherheitsgründen eingestellt. Vom Landkreis hieß es, dass sich ein Sprengmeister die Bombe anschaut. Berichte und Andeutungen gibt es seit Tagen. Nun verdichten sich die Hinweise, dass Manuel Neuer ins Tor der deutschen Fußballnationalmannschaft zurückkehrt. Die Bild-Zeitung meldet, Bundestrainer Julian Nagelsmann wolle den 40-jährigen Bayern-Keeper als Nummer 1 zur WM mitnehmen. Hoffenheims Oliver Baumann, der zuletzt Stammkeeper war, sei informiert worden. Die offizielle Kadernominierung ist übermorgen.
0: Das Wetter.
1: In der Nacht halten sich viele Wolken. Zunächst fällt nur gelegentlich etwas Regen. In der zweiten Nachthälfte breitet sich von Westen her ein Regengebiet zu uns aus. Die Temperaturen sinken auf 11 bis 6 Grad. Morgen erwarten uns viele Wolken mit nur wenig Sonne zwischendurch. Immer wieder fällt Regen. Am Nachmittag entladen sich auch örtliche Gewitter. Die Höchstwerte erreichen 15 bis 20 Grad. Dazu weht flotter Westwind.
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1: Ich bin Florian Klaus. Wer die neue Kaufprämie für Elektroautos nutzen will, kann die staatliche Unterstützung ab sofort beantragen. Das Antragsverfahren läuft digital. Nötig ist dafür eine Bund-ID, ein Konto, bei dem man sich online bei Behörden ausweisen kann. Die staatliche E-Auto-Förderung kann bis zu 6.000 Euro betragen. Die Mittel sollen für bis zu 800.000 Fahrzeuge ausreichen. 2 Wochen nach seinem Transport aus der Wismarer Bucht in die Nordsee wurde der als Timmy bekannte Buckelwal tot vor der dänischen Insel Anholt entdeckt. Eigentlich sollte der Walkadaver dort auch liegen bleiben. Jetzt wollen die dänischen Behörden ihn aber doch bergen und nicht nur das, der Wal soll auch zu Forschungszwecken obduziert werden. Entwarnung in Mühldorf am Inn. Am dortigen Bahnhof war am Abend eine Fliegerbombe gefunden worden. Doch von den Blindgängern aus dem Zweiten Weltkrieg geht keine Gefahr aus. Das hat ein Sprengmeister festgestellt. Weitere Maßnahmen sind demnach nicht erforderlich. Der Zugverkehr läuft wieder an. Die deutschen Wälder leiden nach wie vor an den Folgen von Hitze, Trockenheit und Schädlingen. Die Dürrejahre von 2018 bis 2020 wirken nach. Wie aus dem neuen Waldzustandsbericht hervorgeht, trägt nur jeder 5. Baum eine volle, gesunde Krone. Positiv ist aber, die Zahl neu abgestorbener Laub- und Nadelbäume ist zurückgegangen. Der Schauspieler Alexander Held ist tot. Er starb bereits vor einer Woche nach kurzer Krankheit. Held wirkte in erfolgreichen Kinofilmen mit, Schindlers Liste, Sophie Scholl, aber auch in der Komödie Der Schuh des Manitou. Seine Paraderolle hatte er zuletzt aber in einem TV-Krimi gefunden. Ein Nachruf von Moritz Einzel.
2: Reiß dich zusammen, Harald. Wir machen alles gemeinsam. So wie immer.
3: Als schrulliger Kommissar Schaller in der ZDF-Krimireihe Münchenmord aß Alexander Held genüsslich Gelbwurst und begeisterte ein Millionenpublikum an der Seite von Markus Mittermeier und Bernadette Heerwagen. Held konnte aber auch Theater und TV-Krimi verbinden, wie hier im ARD-Tatort im Schmerz geboren.
4: Gedenkt für einen kurzen Augenblick die Dauer eines Falters Flügelschlags der Toten dieses Spiels. Ich danke euch.
3: Alexander Held wurde 67 Jahre alt.
0: Das Wetter.
1: Viele Wolken sind am Himmel über dem Freistaat. Zunächst fällt nur gelegentlich etwas Regen. In der zweiten Nachthälfte breitet sich von Westen her ein Regengebiet zu uns aus. Die Temperaturen sinken auf 11 bis 6 Grad. Morgen erwarten uns viele Wolken mit nur wenig Sonne zwischendurch. Immer wieder fällt Regen, am Nachmittag entladen sich auch örtliche Gewitter. Die Höchstwerte erreichen 15 bis 20 Grad. Dazu weht flotter Westwind.
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1: Ich bin Florian Klaus. Die Folgen von Hitze und Trockenheit machen den deutschen Wäldern weiter zu schaffen, aber Bundesagrarminister Reiner zufolge ist ihr Zustand im vergangenen Jahr immerhin nicht schlechter geworden. Er sprach bei der Vorstellung neuer Daten von einer Stabilisierung. Immer noch hat nur jeder fünfte Baum eine volle, gesunde Krone. Positiv ist aber, dass weniger Laub- und Nadelbäume neu abgestorben sind. Die neue E-Auto-Prämie ist schnell auf große Nachfrage gestoßen. Alleine bis zum Ende der Veranstaltung, bei der das Antragsportal freigeschaltet worden ist, gab es schon fast 2000 Anträge. Gefördert werden E-Autos und bestimmte Hybride, die seit dem 1. Januar zugelassen worden sind. Es gibt bis zu 6000 Euro pro Wagen. Die Fördermittel sollen für bis zu 800.000 Fahrzeuge reichen. 15 Monate lang hat der Landtag von Sachsen-Anhalt den Anschlag auf den Magdeburger Weihnachtsmarkt intensiv aufgearbeitet. Ein zentrales Ergebnis: Schwächen und Fehler im Handeln von Behörden haben es dem Täter zumindest leicht gemacht, die Tat zu begehen. So steht es im Abschlussbericht. Thomas Thonfeld berichtet.
2: Ein Betonblock an der falschen Stelle, Schutzkonzepte, die nicht gründlich gecheckt worden sind, Informationen zum späteren Täter, die nicht zentral zusammengeführt wurden. Im Abschlussbericht werden eine ganze Reihe von Fehlern aufgelistet. Und mindestens die Oppositionsfraktionen im Magdeburger Landtag sind sich einig, der Anschlag hätte verhindert werden können.
1: Googeln ist für Suchen im Internet praktisch synonym geworden. Der Internetriese will seine über Jahrzehnte kaum veränderte Suchmaske jetzt an die Zeit künstlicher Intelligenz anpassen. So soll das Suchfeld bei Bedarf größer werden, um längere Anfragen zuzulassen. Es kann auch mit Bildern, Dateien oder Videos befüllt werden. Google fokussiert sich inzwischen stark auf KI. Schon jetzt werden bei Suchanfragen KI-Zusammenfassungen angezeigt. Wer kennt das nicht? Vor dem Frauenklo gibt es in Konzertpausen immer lange Schlangen, während Männer einfach durchgehen können. Das liegt auch an den geltenden Toilettenvorschriften in Bayern. Der Bauausschuss im Landtag hat jetzt eine Verordnung geändert. Bei Veranstaltungen soll es künftig gleich viele Toiletten für Männer und Frauen geben. Die Umsetzung kann aber dauern.
0: Das Wetter.
1: Viele Wolken sind am Himmel über dem Freistaat. Zunächst fällt nur gelegentlich etwas Regen. In der zweiten Nachthälfte breitet sich von Westen her ein Regengebiet zu uns aus. Die Temperaturen sinken auf 11 bis 6 Grad. Morgen erwarten uns viele Wolken mit nur wenig Sonne zwischendurch. Immer wieder fällt Regen. Am Nachmittag entladen sich auch örtliche Gewitter. Die Höchstwerte erreichen 15 bis 20 Grad. Dazu weht flotter Westwind.
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2: Ich bin Florian Klaus. Die Sommer von 2018 bis 2020 waren extrem trocken und heiß und die deutschen Wälder haben sich davon immer noch nicht erholt. Das steht in einem neuen Bericht. Bei den häufigsten Arten sind nach wie vor 4 von 5 Bäumen krank. Bundesagrarminister Reiner zufolge hat sich der Zustand der Wälder aber immerhin nicht verschlechtert im letzten Jahr. Umweltverbände sehen das angesichts der Klimakrise aber nicht als Grund zur Entwarnung. Wer die neue Kaufprämie für Elektroautos nutzen will, kann die staatliche Unterstützung jetzt beantragen. Bundesumweltminister Schneider hat das Förderportal freigeschaltet. Das Antragsverfahren läuft ausschließlich digital ab, rückwirkend für Neuzulassungen ab Januar. Tine Klimach berichtet.
3: Viele Interessierte standen offenbar schon in den Startlöchern. Bis zum Ende der Veranstaltung mit Umweltminister Schneider, die gerade mal eine halbe Stunde dauerte, gab es schon über 1.800 Anträge. Die Höhe des Zuschusses hängt von Fahrzeug, Einkommen und Familiengröße ab und kann bei bis zu 6.000 Euro liegen.
2: Ein US-Amerikaner, der sich im Kongo mit dem Ebola-Virus angesteckt hat, soll in Berlin behandelt werden. Er kommt laut Bundesgesundheitsministerium in die Sonderisolierstation der Charité. US-Behörden hatten die Bundesregierung um Unterstützung gebeten, auch weil der Flug nach Deutschland kürzer ist. Der Ausbruch des Ebola-Fiebers im Kongo weitet sich weiter aus. Die dortige Regierung meldet schon mehr als 100 vermutete Todesfälle. Dara, die Siegerin des Eurovision Song Contest für Bulgarien, ist in Sofia von tausenden Fans mit einer Party gefeiert worden. Das Mega-Event mit einem 60 Meter langen roten Teppich und 3 Bühnen wurde von der bulgarischen Hauptstadt organisiert. Die 27-jährige Dara hatte den ESC in Wien am Samstag mit dem Song Bangaranga gewonnen. Die deutsche Fußball-Bundesliga ist schon durch, in der englischen Premier League wird aber noch gespielt. Der FC Arsenal steht dort jetzt schon vor dem letzten Spieltag als Meister fest, nachdem Rivale Manchester City beim FC Bournemouth Punkte liegen gelassen hat. Das Spiel endete 1:1 unentschieden. Die Londoner um den deutschen Nationalspieler Kai Havertz sind damit nach 22 Jahren wieder englischer Meister.
1: Das Wetter.
2: Von Westen her breitet sich ein Regengebiet zu uns aus. Die Temperaturen liegen bei 11 bis 6 Grad. Tagsüber erwarten uns viele Wolken mit nur wenig Sonne zwischendurch. Immer wieder fällt Regen. Am Nachmittag entladen sich auch örtliche Gewitter. Die Höchstwerte erreichen 15 bis 20 Grad. Dazu weht flotter Westwind.
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1: Ich bin Florian Klaus. Vor einer Weile hat der geplante Abzug tausender US-Soldaten aus Deutschland Schlagzeilen gemacht. Jetzt hat der oberste NATO-Kommandeur angekündigt, dass die USA in den kommenden Jahren weitere Truppen aus Europa abziehen wollen. Wann genau das passieren soll, sagte er nicht. Auch weitreichende Mittelstreckenwaffen sollen demnach anders als geplant nicht in Deutschland stationiert werden. 2 Wochen nach seinem Transport Richtung Nordsee wurde der als Timmy bekannte Buckelwal tot vor der dänischen Insel Anholt entdeckt. Der Kadaver soll nun doch abtransportiert und nach Möglichkeit obduziert werden, Skandinavien-Korrespondentin Julia Weschenbach berichtet.
2: Der Wal liegt an einem gut besuchten Strand im flachen Wasser, schreibt die dänische Umweltbehörde. Wenn man sich Strömung und Wasserstand dort ansieht, ist es demnach sehr wahrscheinlich, dass er ohne Zutun dort liegen bleibt. Dann allerdings fürchten die Dänen, könnte er Badegäste und Einheimische stören.
1: Das Rauchen verursacht hohe Kosten im Gesundheitswesen, also sollten zusätzliche Einnahmen aus der Tabaksteuer auch für die Gesundheit verwendet werden. So argumentiert der Drogenbeauftragte der Bundesregierung Streeck in der Bild. Das Geld solle gezielt in Prävention, Rauchentwöhnung und Behandlung fließen. Eine höhere Tabaksteuer war ursprünglich als Ausgleich zur Entlastungsprämie für Arbeitnehmer geplant. Ob sie nach deren Scheitern noch kommt, ist nicht sicher. Wenige Tage nach US-Präsident Trump ist jetzt auch Kreml-Chef Putin in China zu Besuch. Nach russischen Angaben soll die Partnerschaft der beiden Länder ausgebaut werden, etwa beim Handel. Heute will Putin mit Chinas Präsident Xi sprechen. Bundeskanzler Merz hat zu dem Besuch gesagt, dass er keinen grundlegenden Wechsel in den Beziehungen beider Länder erwartet. Er hoffe trotzdem, dass sich China für ein Ende des Ukraine-Kriegs einsetzt. Entwarnung in Mühldorf am Inn. Am dortigen Bahnhof war am Abend eine Fliegerbombe gefunden worden, doch von dem Blindgänger aus dem Zweiten Weltkrieg geht keine Gefahr aus. Das hat ein Sprengmeister festgestellt. Weitere Maßnahmen sind demnach nicht erforderlich. Der Zugverkehr konnte darum wieder anlaufen.
3: Das Wetter.
1: Von Westen her breitet sich ein Regengebiet zu uns aus. Die Temperaturen liegen bei 11 bis 6 Grad. Tagsüber erwarten uns viele Wolken mit nur wenig Sonne zwischendurch. Immer wieder fällt Regen. Am Nachmittag entladen sich auch örtliche Gewitter. Die Höchstwerte erreichen 15 bis 20 Grad. Dazu weht flotter Westwind.
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1: Ich bin Florian Klaus. Die USA wollen sich militärisch wohl weiter aus Europa zurückziehen. Wie der oberste NATO-Kommandeur, der US-General Grinkewitsch, gesagt hat, will das Land in den kommenden Jahren weitere Soldaten zurückholen. Einen Zeitplan nannte er nicht, die Europäer sollen aber genug Zeit bekommen, um die amerikanischen Streitkräfte mit eigenen zu ersetzen. Vor einiger Zeit hatte US-Präsident Trump schon den Abzug von 5000 Soldaten aus Deutschland angekündigt. Die neue E-Auto-Prämie ist schnell auf große Nachfrage gestoßen. Alleine bis zum Ende der Veranstaltung, bei der das Antragsportal freigeschaltet worden ist, gab es schon fast 2000 Anträge. Gefördert werden E-Autos und bestimmte Hybride, die seit dem 1. Januar zugelassen worden sind. Es gibt bis zu 6000 Euro pro Wagen. Die Fördermittel sollen für bis zu 800.000 Fahrzeuge reichen. 15 Monate lang hat der Landtag von Sachsen-Anhalt den Anschlag auf den Magdeburger Weihnachtsmarkt intensiv aufgearbeitet. Ein zentrales Ergebnis: Schwächen und Fehler im Handeln von Behörden haben es dem Täter zumindest leicht gemacht, die Tat zu begehen. So steht es im Abschlussbericht. Thomas Thunfeld berichtet.
2: Ein Betonblock an der falschen Stelle, Schutzkonzepte, die nicht gründlich gecheckt wurden.